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1: Im Studio Silas Quiring. Nächster Rückschlag für Donald Trumps chaotische Zollpolitik. Ein US-Gericht hat jetzt auch die weltweit verhängten 10% Zölle gekippt. Die hatte der US-Präsident verhängt, nachdem bereits ein Großteil seiner ursprünglichen Sonderzölle für unzulässig erklärt worden war. Damit müssen noch mehr illegal erhobene Zölle zurückgezahlt werden. Mit Blick auf den Zolldeal mit der EU hat Trump unterdessen den Druck erhöht mit einem Ultimatum. Wird das Abkommen nicht bis zum US-Unabhängigkeitstag am 4. Juli umgesetzt, drohen der EU noch höhere Zölle, so Trump. Trotz Feuerpause gibt es rund um die Straße von Hormuz eine neue Eskalation. Nachdem der Iran dort mehrere amerikanische Kriegsschiffe angegriffen hat, haben US-Streitkräfte militärische Ziele des Iran ins Visier genommen. Teheran wirft den USA dagegen vor, zuerst einen iranischen Öltanker angegriffen zu haben. Weltweit werden Kontaktpersonen nach dem Hunter-Virus auf einem Kreuzfahrtschiff im Atlantik gesucht. Noch ist unklar, wie viele Menschen mit den Infizierten an Bord zu tun hatten. 3 Passagiere waren im Zusammenhang mit dem Virus gestorben. Virologe Thorsten Feld sagte in der ARD:
2: Das Positive an diesem Virus ist, dass die Übertragbarkeit überhaupt nicht vergleichbar ist mit Covid. Also da ist wesentlich engerer Kontakt notwendig, das Risiko ist deutlich geringer und dadurch sind auch die Schutzmaßnahmen wirkungsvoller und die Dynamik auch nicht in dem Maße zu erwarten.
1: Fast 18 Milliarden Euro. Das wird Bund, Ländern und Kommunen wohl in diesem Jahr an Steuereinnahmen fehlen. Finanzminister Klingbeil hat die neue Steuerschätzung vorgelegt. Er sagt, das liegt vor allem an äußeren Einflüssen, wie etwa dem Irankrieg, dem Zollstreit mit den USA und dem Ukraine-Krieg. Der SC Freiburg hält die deutsche Hoffnung auf einen internationalen Titel in dieser Saison am Leben. In der Europa League haben die Freiburger sich mit einem 3:1 im Rückspiel gegen Sporting Braga ins Finale geschossen. In 2 Wochen trifft das Team im Endspiel in Istanbul auf Aston Villa.
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1: Dichte Wolken sind gerade vor allem im Osten unterwegs. Da kommt auch noch ein bisschen Regen runter. Sonst lockert's schon auf und bleibt meist trocken. Später kann sich vereinzelt Nebel bilden. Die Temperaturen liegen aktuell zwischen 8 und minus 1 Grad. Heute wird's dann insgesamt freundlicher und trocken. Nur ganz vereinzelt kann's nochmal nass werden. Dazu maximal 15 bis 22 Grad.
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1: Im Studio Silas Quiring, schönen guten Morgen. Rund um die Straße von Hormuz kocht der Konflikt zwischen den USA und dem Iran wieder hoch. Beide beschuldigen sich gegenseitig, die aktuelle Feuerpause gebrochen zu haben. US-Streitkräfte haben eigenen Angaben nach Angriffe auf militärische Ziele des Iran geflogen, als Vergeltung für iranische Angriffe auf mehrere US-Kriegsschiffe, die die Meerenge durchquerten. Diese Angriffe hat auch Teheran selbst bestätigt. Das Regime wirft den USA aber vor, zuerst einen iranischen Öltanker ins Visier genommen zu haben. Donald Trump macht Druck beim Zolldeal mit der EU mit einem Ultimatum. Bis zum 4. Juli, dem 250. Geburtstag der USA, muss die EU das schon letztes Jahr vereinbarte Abkommen umsetzen. Das fordert der US-Präsident. Der Deal muss nämlich noch immer durch das Parlament und die Mitgliedstaaten abgesegnet werden. Kommissionspräsidentin von der Leyen zeigte sich zuversichtlich, dass die Deadline eingehalten wird. Klappt das nicht, drohen der EU noch viel höhere Zölle, schreibt Trump. Bund, Länder und Kommunen müssen in diesem Jahr mit deutlich weniger Steuereinnahmen rechnen. Das Minus wird wohl bei knapp 18 Milliarden Euro liegen, heißt es in einer Prognose der Bundesregierung. Finanzminister Klingbeil sagt, das liegt vor allem an den Folgen des Iran-Kriegs, die auch das Wirtschaftswachstum ausbremsen. Und Klingbeil fügt hinzu:
2: Für mich folgt aber auch daraus, dass wir ein Bewusstsein brauchen, dass wir uns nicht weiter von Krise zu Krise hangeln dürfen, sondern wir müssen insgesamt an unserer Souveränität und Resilienz als Land arbeiten.
1: Nach mehreren Hunter-Virus-Fällen auf einem Atlantikkreuzer versuchen Behörden jetzt weltweit mögliche Kontaktpersonen zu finden. Drei Passagiere sind bereits durch das Virus gestorben. Noch wird geprüft, mit wem die Infizierten engeren Kontakt hatten. Es ist der größte Erfolg der Vereinsgeschichte. Der SC Freiburg steht im Finale der Fußball-Europa League. Gegen Sporting Braga haben die Freiburger nach der knappen Hinspielniederlage mit einem 3:1 Heimsieg den Spieß umgedreht. Im Finale geht's in 2 Wochen gegen Aston Villa um den Pokal.
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1: Dichte Wolken sind gerade vor allem im Osten unterwegs. Da kommt auch noch ein bisschen Regen runter. Sonst lockert's schon auf und bleibt meist trocken. Später kann sich vereinzelt Nebel bilden. Die Temperaturen liegen aktuell zwischen 8 und minus 1 Grad. Heute wird's dann insgesamt freundlicher und trocken. Nur ganz vereinzelt kann's nochmal nass werden. Dazu maximal 15 bis 22 Grad.
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1: Im Studio Silas Quiring, schönen guten Morgen. Nächster Rückschlag für Donald Trumps chaotische Zollpolitik. Ein US-Gericht hat jetzt auch die weltweit verhängten 10% Zölle gekippt. Die hatte der US-Präsident verhängt, nachdem bereits ein Großteil seiner ursprünglichen Sonderzölle für unzulässig erklärt worden war. Damit müssen noch mehr illegal erhobene Zölle zurückgezahlt werden. Mit Blick auf den Zolldeal mit der EU hat Trump unterdessen den Druck erhöht mit einem Ultimatum. Wird das Abkommen nicht bis zum US-Unabhängigkeitstag am 4. Juli umgesetzt, drohen der EU noch höhere Zölle, so Trump. Trotz Feuerpause gibt es rund um die Straße von Hormuz eine neue Eskalation. Nachdem der Iran dort mehrere amerikanische Kriegsschiffe angegriffen hat, haben US-Streitkräfte militärische Ziele des Iran ins Visier genommen. Teheran wirft den USA dagegen vor, zuerst einen iranischen Öltanker angegriffen zu haben. Fast 18 Milliarden Euro. Das wird Bund, Ländern und Kommunen wohl in diesem Jahr an Steuereinnahmen fehlen. Finanzminister Klingbeil hat die neue Steuerschätzung vorgelegt. Bis 2030 rechnet die Bundesregierung mit einem Minus von insgesamt gut 87 Milliarden Euro. Klingbeil führt das vor allem auf äußere Einflüsse zurück.
2: Die Steuerschätzung zeigt, wie sehr der Iran-Krieg uns wirtschaftlich schadet. Andere Krisen bestehen unvermindert fort und auch sie werden das weitere Jahr prägen. Das ist vor allem Putins Krieg gegen die Ukraine, aber das sind auch die Auswirkungen des Zollkonfliktes.
1: Ein Jahr nach Amtsantritt sind die Beliebtheitswerte von Kanzler Merz im Keller. Im ARD-Deutschland-Trend sind nur noch 16% der Befragten mit seiner Arbeit zufrieden. Das ist der schlechteste Wert im Deutschland-Trend jemals für einen Bundeskanzler. Und auch die Koalition insgesamt wird mehrheitlich kritisch betrachtet. Der SC Freiburg hält die deutsche Hoffnung auf einen internationalen Titel in dieser Saison am Leben. In der Europa League haben die Freiburger sich mit einem 3:1 im Rückspiel gegen Sporting Braga ins Finale geschossen. In 2 Wochen trifft das Team im Endspiel in Istanbul auf Aston Villa.
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3: Wechselhaft ist es heute Morgen, teilweise ist es klar, es gibt aber auch viele wolkige Bereiche und ab und zu gibt es auch Nebel. Im Osten können noch ein paar Tropfen runterkommen. Später bleibt es in der Mitte Richtung Osten eher grau, ansonsten meist trocken. Am Nachmittag in den Bergen im Süden vereinzelt Gewitter. Dazu Höchstwerte zwischen 17 und 22 Grad. Morgen meist sonnig, nur vereinzelt Wolken, maximal 25 Grad.
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1: Im Studio Mia Hin. Schönen guten Morgen. Inmitten der Hoffnung auf neue Verhandlungen haben die USA und der Iran sich erneut gegenseitig angegriffen. Beide werfen sich vor, die Waffenruhe gebrochen zu haben. Silas Quiring berichtet.
2: In der Straße von Hormuz hat der Iran mehrere Kriegsschiffe der Amerikaner beschossen. Teheran sagt, es war eine Reaktion auf Attacken auf einen iranischen Öltanker. Das US-Militär spricht dagegen von unprovozierten Angriffen. Im Gegenzug haben die Amerikaner dann wiederum militärische Ziele des Iran angegriffen, etwa Startplätze für Drohnen und Raketen. Trump sagte danach, dass die Waffenruhe trotzdem noch gilt, drohte zugleich aber mit weiteren Attacken, sollte es nicht bald ein Abkommen geben.
1: Nächster Rückschlag für Donald Trumps chaotische Zollpolitik. Ein US-Gericht hat jetzt auch die weltweit verhängten 10% Zölle gekippt. Die hatte der US-Präsident verhängt, nachdem bereits ein Großteil seiner ursprünglichen Sonderzölle für unzulässig erklärt worden war. Die Entlastungsprämie und die Reform der privaten Altersvorsorge sollen heute die letzte Hürde nehmen. Der Bundesrat stimmt über beides ab. Jana Klonikowski.
3: Vom Bundestag gab's schon grünes Licht, jetzt ist der Bundesrat dran. An der geplanten Entlastungsprämie von 1.000 Euro für Beschäftigte gab's aus einigen Ländern aber auch durchaus Kritik, weil sie ohnehin geschwächte Unternehmen zu sehr belasten würde. Der Mittelstandsverband fordert in einem offenen Brief an die Länder auch, dem Ganzen im Bundesrat nicht zuzustimmen. Bei der privaten Altersvorsorge gibt's weniger Konfliktpotenzial. Ab 2027 soll ein neues, staatlich gefördertes, kapitalgedecktes Modell die bisherige Riester-Rente ersetzen.
1: Ein Jahr nach Amtsantritt sind die Beliebtheitswerte von Kanzler Merz im Keller. Im ARD-Deutschland-Trend sind nur noch 16% der Befragten mit seiner Arbeit zufrieden. Das ist der schlechteste Wert im Deutschland-Trend jemals für einen Bundeskanzler. Und auch die Koalition insgesamt wird mehrheitlich kritisch betrachtet. Der SC Freiburg steht im Finale der Fußball-Europa League. Die Freiburger haben am Abend mit 3:1 gegen Sporting Praga gewonnen. Der Finaleinzug ist der größte Erfolg der Vereinsgeschichte. Im Endspiel geht's in 2 Wochen gegen Aston Villa.
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4: Wechselhaft ist es heute Morgen, teilweise ist es klar, es gibt aber auch viele wolkige Bereiche und ab und zu gibt es auch Nebel. Im Osten können noch ein paar Tropfen runterkommen. Später bleibt es in der Mitte Richtung Osten eher grau, ansonsten meist trocken. Am Nachmittag in den Bergen im Süden vereinzelt Gewitter. Dazu Höchstwerte zwischen 17 und 22 Grad. Morgen meist sonnig, nur vereinzelt Wolken, maximal 25 Grad.

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1: Wenn man Zivilcourage zeigt, anderen hilft und dabei selbst verletzt wird, ist man über die gesetzliche Unfallversicherung abgesichert, so Marie-Therese Etoreide-Blume, Versicherungsexpertin der Bayerischen Landesunfallkasse.
2: Das ist beitragsfrei und umfassend. Dabei spielt es keine Rolle, ob das Ganze in der Freizeit, im Urlaub oder vielleicht sogar zu Hause passiert. Das sieht der Gesetzgeber im Sozialgesetzbuch so vor. Zuständig ist dann immer die Unfallkasse des Bundeslandes, in dem sich der Unfall ereignet. Also bei uns in Bayern ist es die Bayerische Landesunfallkasse.
1: Abgesichert ist man dann mit einer Vielzahl von Leistungen, von Heilbehandlungen und Reha-Maßnahmen über Fahrt- und Transportkosten, den Ersatz von Sachschäden und im Einzelfall sogar bis hin zu Rentenzahlungen.
2: Außerdem zahlen wir je nach persönlicher Lebenssituation Verletztengeld, Mehrleistungen oder Übergangsgeld. Letztes Jahr am Tag nach Weihnachten war ein 20-Jähriger auf dem Weg zu seiner Familie und ist auf dem Weg an einem Autounfall auf der Autobahn vorbeigekommen, wollte dabei helfen und ist selbst von einem Auto erfasst worden. Dabei hat er sich schwerst verletzt. Bei dem langen Reha-Weg haben wir ihn unterstützt und das Heilverfahren gesteuert, so dass er jetzt wieder in seinem Beruf tätig sein kann.
1: Kommt man selbst in so eine Situation, sollte man sich als erstes an seinen behandelnden Arzt wenden, den Unfall so genau wie möglich schildern und erklären, dass es sich um eine Hilfeleistung gehandelt hat.
2: Sollten Sie arbeitsunfähig sein, gehen Sie bitte direkt zu einem Durchgangsarzt. Das sind besonders qualifizierte ärztliche Stellen, die mit der gesetzlichen Unfallversicherung zusammenarbeiten. Wir werden dann direkt über den Arzt oder die Krankenkasse informiert und schalten uns automatisch ein. Versuchen Sie außerdem, Zeugen zu gewinnen, die den Vorfall gesehen haben, oder sammeln Sie gegebenenfalls auch Zeitungsartikel, um den Vorfall zu dokumentieren.
1: Wenn Sie sehen, dass jemand in Not ist, helfen Sie, ohne sich selbst in Gefahr zu begeben. Rufen Sie die Polizei. Wenn jemand angegriffen oder belästigt wird, merken Sie sich das Aussehen des Täters und stellen Sie sich als Zeuge zur Verfügung.

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1: Feuerlöscher sind ein oft unterschätztes Hilfsmittel im Haushalt. Obwohl sie keine gesetzliche Pflicht sind, können sie im Ernstfall Leben retten. Frau Dr. Susanne Wölk von der Aktion Das sichere Haus erklärt uns, warum jeder Haushalt einen Feuerlöscher haben sollte.
2: Feuerlöscher sind entscheidend, um Brände in der Entstehungsphase zu bekämpfen und dann auch größeren Schaden zu verhindern. Und deswegen sind Feuerlöscher eine wichtige Ergänzung zu den gesetzlich vorgeschriebenen Rauchmeldern, denn aus einem winzigen Brand kann sehr schnell ein kompletter Hausbrand werden.
1: Feuerlöscher sollten immer gut zugänglich sein und vor allem an Orten platziert werden, die ein erhöhtes Brandrisiko haben.
2: In der Küche sollte eigentlich ein Fettbrandlöscher zum festen Inventar gehören, zu erkennen an dem Buchstaben F. Dann kann man sich in den Flur einen größeren Schaumlöscher hinstellen. Und auch im Keller und in Garagen, wo ja oft leicht entzündliche Materialien lagern.
1: Hände weg von Billigprodukten, denn die stoßen oft das Löschmittel nicht weit genug aus. Stattdessen sollte man beim Kauf auf ein paar Qualitätsmerkmale achten.
2: Das Feuerwehrrot, das knallige Rot, sticht einem ja schon beim Einkauf ins Auge. Das ist die sogenannte RAL 3000 Nummer. Und wenn dann auf dem Feuerlöscher auch noch das Kennzeichen DIN EN3 und das CE-Zeichen zu sehen sind, dann ist man schon ziemlich auf der sicheren Seite.
1: Feuerlöscher sollten mindestens alle 2 Jahre von einem Fachbetrieb gewartet werden, um ihre Löschleistung im Ernstfall sicherzustellen. Und es gibt weitere Maßnahmen zur Brandvorsorge und für ein sicheres Zuhause.
2: Zum einen kann man dafür sorgen, dass elektrische Geräte und Leitungen regelmäßig überprüft werden. Zum anderen ist es auch sinnvoll, Fluchtwege, zum Beispiel Treppen oder Flure, stets frei zu halten. Und man sollte auch einen Notfallplan haben, der allen Haushaltsmitgliedern bekannt ist.

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1: Das Coronavirus hat uns fest im Griff. In ganz Deutschland gelten inzwischen Kontaktsperren. Gassigehen mit dem Hund ist aber weiterhin erlaubt. Alles, was man im Umgang mit Tieren jetzt wissen sollte, was in diesen Zeiten gut und vor allem was sinnvoll ist, das weiß meine Kollegin Helge Michel.
2: Nach aktuellem Forschungsstand ist das Coronavirus für unsere Haus- und Nutztiere keine Gefahr. Es gibt auch keinerlei Belege, dass Hund, Katze, Schwein, Rind oder Pferd das Virus beispielsweise über ihren Speichel auf den Menschen übertragen.
3: Es kann natürlich sein, dass ein erkrankter Mensch oder ein infizierter Mensch dann über seine Hände oder über Husten, Niesen Viren auf das Fell überträgt. Aber das Tier wird daran nicht erkranken.
2: Erklärt der Biologe Thorsten Reinwald vom Deutschen Jagdverband und er rät zur Besonnenheit.
3: Also bitte jetzt nicht in Panik verfallen und zu scharfen Desinfektionsmitteln greifen und damit das Tier reinigen. Um Gottes Willen, das schadet dem Tier natürlich nur. Tiere können das Coronavirus nicht übertragen. Alles, was ich machen muss, ist tatsächlich Hygieneregeln beachten. Das bedeutet, Hände mit Seife waschen.
2: Denken sollte man natürlich auch an die Tiere der Nachbarn, die aus gesundheitlichen Gründen gerade nicht mit ihrem Hund vor die Tür können.
3: In Zeiten der Corona-Krise gilt es, Solidarität zu zeigen. Deswegen appellieren wir daran, solchen Menschen zu helfen und mit den Hunden auch rauszugehen. Der Hund selbst stellt überhaupt kein Risiko dar. Darüber kann ich mich nicht anstecken. Es ist natürlich ratsam, die eigene Leine mitzunehmen, diese auch zu benutzen und danach einfach Hände waschen und gut ist.

0: Mach, dass es dir besser geht, geh Schuhe einkaufen. Oder mach doch mal Sport, zum Beispiel Pilates. Weil deine Depression auch für mich echt kein Spaß ist. Deine Traurigkeit und deine Scheißansprüche sind nur halb so schlimm wie deine Wutausbrüche und der Fakt, dass du dir untreu bist, wenn du ständig dich selbst vergisst.
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5: Ein Leben ohne Fleisch war früher kaum vorstellbar, aber heute ist es für fast 8 Millionen Menschen in Deutschland ganz normal. Marco Qualek hat sich erkundigt, was das für die Gesundheit bedeutet.
6: Fangen wir mit den Vegetariern an. Sie essen kein Fleisch, viele nehmen aber Milchprodukte zu sich. Dadurch bekommen sie in der Regel alle wichtigen Nährstoffe, sagt Stefanie Becker, Chefredakteurin vom Apothekenmagazin Baby und Familie.
7: Wichtig für Vegetarier ist, dass sie auf eine gute Eisenzufuhr gerade bei Kindern achten. Und viel Eisen steckt zum Beispiel in Eigelb oder in Gemüse wie Brokkoli und Kohl oder in Hülsenfrüchten.
6: Veganer hingegen, die sowohl auf Fleisch als auch auf Milchprodukte verzichten, sollten ihrem Körper bestimmte Nährstoffe gezielt zuführen.
7: Ja, Veganer müssen darauf achten, dass sie wirklich alle nötigen Nährstoffe bekommen. Vor allem sollten Eltern bei ihren Kindern einen Vitamin B12-Mangel vermeiden. Und dieses Vitamin kommt eben ausschließlich in tierischen Lebensmitteln vor. Und am besten bespricht man das mit dem Kinderarzt und lässt die Blutwerte regelmäßig untersuchen.
6: Gerade Frauen, die einen Kinderwunsch haben und sich vegan ernähren, sollten dies unbedingt frühzeitig mit ihrem Arzt besprechen.
7: Also Kinder- und Jugendärzte empfehlen vegan lebenden Frauen mit Kinderwunsch auch, sich ärztlich beraten zu lassen. Und zwar kann es eben dann schon in der Schwangerschaft und während der Stillzeit zu einer Unterversorgung kommen. Und die wichtigsten Nährstoffe wie Vitamin B12, aber auch Kalzium und Eisen sollte man eben dann auch durch regelmäßige Untersuchungen im Blick haben.

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1: Viele Studien belegen, dass unser Gehirn von körperlicher Betätigung profitiert. Rainer Dohr von der Apothekenumschau nennt ein Beispiel.
2: Amerikanische Forscher haben gezeigt, dass ein moderates Ausdauertraining den Hippocampus wachsen lässt. Das ist eine Region im Gehirn, die wichtig für Lernen und Gedächtnis ist. Bei einer Vergleichsgruppe, die weniger Sport gemacht hat, ist der dagegen sogar geschrumpft. Und es gibt verschiedene Studien mit ähnlichen Ergebnissen, die zeigen zum Beispiel sogar, dass bei körperlich fitten Schülern die Matheleistung im Durchschnitt besser ist.
1: Warum Bewegung unser Gehirn so sehr auf Trab bringt, ist noch nicht geklärt. Wissenschaftler haben verschiedene Theorien.
2: Zum Beispiel, dass der Hippocampus mehr Nervenzellen oder neue Nervenzellen und Blutgefäße bildet. Bestimmte Wachstumsfaktoren und Botenstoffe spielen wohl eine Rolle. Und wahrscheinlich spielen einfach viele Faktoren zusammen. Es ist unwahrscheinlich, dass sich das Gehirn sozusagen auf einen einzelnen Faktor verlässt.
1: Wie viel und welchen Sport wir treiben müssen, damit unser Gehirn besser funktioniert, ist unklar. Aber es gibt einen groben Richtwert.
2: Eine pragmatische Empfehlung wäre mehrmals wöchentlich eine halbe Stunde Ausdauersport. Und wer das nicht schafft, zum Beispiel weil die Gelenke nicht mitmachen, dem kann man sagen, dass selbst Spaziergänge oder Gartenarbeit schon einen messbaren Effekt haben. Also pragmatische Empfehlung wäre, immer das zu tun, was einem die Gesundheit und das Alter eben ermöglichen.

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1: Wichtig für gesunde Ohren sind zwei Dinge. Nummer 1, Finger weg von Ohrenstäbchen, denn Ohrenschmalz und Schmutz werden vom Ohr selbst nach außen transportiert. Und Nummer 2, Ohren immer gut vor lauten Geräuschen schützen. Und wenn das Gehör doch mal nachlässt, sollte man das unbedingt ernst nehmen.
2: Wer weniger hört, der verlernt auf Dauer auch das Verstehen. Und das kann ganz gravierende Folgen haben. Einerseits für die Lebensqualität, andererseits aber auch für die geistige Fitness. Wir wissen heute aus vielen Studien, dass eine unbehandelte Hörminderung ein großer Risikofaktor ist für eine spätere Demenzentwicklung.
1: Erklärt der Direktor der Universitätsklinik für Hals-Nasen-Ohrenheilkunde im Evangelischen Krankenhaus Oldenburg, Professor Andreas Radeloff. Und er empfiehlt deshalb, das Gehör regelmäßig checken zu lassen. Denn Hörbeeinträchtigungen lassen sich wirklich gut behandeln.
2: Es gibt heute für alle Arten von Hörverlust und auch für jedes Alter Lösungen. Das reicht von dem herkömmlichen Hörgerät über Implantate für das Mittelohr bis hin zu Implantaten für die Hörschnecke. Das sind dann sogenannte Cochlea-Implantate.
1: Diese werden in einer circa einstündigen Operation eingesetzt und ersetzen das Innenohr.
2: Es ist im Prinzip ein Kabel, auf dem Elektrodenkontakte sitzen, die dann im Innenohr, jeweils an der richtigen Stelle, die Töne direkt an den Hörnerv übertragen. Nach dieser Operation ist man in der Regel in der Lage, Sprache wieder sehr gut zu verstehen. Und ein solches CI funktioniert bis ins hohe Alter und kann auch schon bei taubgeborenen Säuglingen eingesetzt werden.
1: Christiane Olk hat 2 Hörimplantate und konnte dadurch endlich beruflich und privat wieder voll durchstarten.
3: Ich kann also jetzt wieder alle Gespräche verstehen. Ich liebe es, Podcasts zu streamen, direkt auf meinen Audioprozessor, kann Musik auch streamen. Beruflich kann ich wieder an Meetings teilnehmen, Telefon, Videocalls. Ich kann wieder Fortbildungen besuchen. Ich kann wieder Smalltalk, ich habe also meine alte Power wieder zurück sozusagen und durch die Hörimplantate wirklich eine Riesenportion Lebensfreude wieder gewonnen. Schönes Gefühl.

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1: 16 unterschiedliche Ferienlandschaften, ein Urlaubsland. Das ist Franken. Dieses Jahr möchte man hier vor allem die Sinne ansprechen, erklärt Jörg Henschel vom Tourismusverband Franken.
2: Geschmacklich werden wir hier zum Beispiel verwöhnt mit köstlicher regionaler Küche, fränkischen Bier- und Weinspezialitäten. Dann gibt's natürlich auch was fürs Auge. Denken Sie hier an die romantischen Fachwerkhäuser, prächtige Barockbauten. Und außen können wir den friedlichen Klängen der Natur lauschen. Und alle Highlights gibt's übrigens ganz übersichtlich zu entdecken in unserem neuen Urlaubsmagazin, das bei uns kostenlos bestellt werden kann. Oder man blättert einfach online durch auf frankentourismus.de.
1: Die Möglichkeiten, Franken zu entdecken, sind dabei sehr vielfältig. Eine gute Orientierung bieten die Ferienstraßen.
2: Wie zum Beispiel die romantische Straße oder auch die deutsche Spielzeugstraße. Und eine von ihnen feiert dieses Jahr Geburtstag, nämlich die Burgenstraße zwischen Mannheim und Bayreuth wird dieses Jahr 70 Jahre alt. Und entlang der Strecke finden Sie rund 70 Burgen, Schlösser und Residenzen, die auch nur darauf warten, mit allen Sinnen erobert zu werden.
1: Während in Bamberg dieses Jahr Kaiser Heinrich II. Im Fokus steht, mit vielen Sonderausstellungen und Festen, feiert Rothenburg ob der Tauber das Jubiläum 750 Jahre Reichsstadt.
2: Und wie es sich damals lebte, zeigen zum einen die Pfingstfestspiele, der Meistertrunk Mitte Mai oder die Reichsstadtfesttage Anfang September. Und dann gibt's noch eine Sonderausstellung, die Waffen einer Reichsstadt im Rothenburg-Museum, die ab Anfang Juni läuft und sie liefert auch spannende Einblicke in die damalige Zeit.
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1: Vor jeder größeren Tour sollten unbedingt ein paar Dinge am Motorrad überprüft werden, sagt Andreas Faulstich von motorradreifendirekt.de.
2: Ein empfehlenswerter Routinecheck vor jeder Fahrt sind typische Sachen wie Ölstand. Man sollte die Kette kontrollieren, die Beleuchtung und die Bremsen. Natürlich auch das Reifenprofil und den Luftdruck prüfen. Wer viel fährt, sollte sich auch öfter mal die Zeit nehmen und die Profiltiefe vom Reifen messen. Das machen viele nämlich nur zu Beginn der Saison.
1: Mindestens 1,6 mm in den Hauptrillen sind in Europa Pflicht. Wie schnell ein Reifen abgefahren ist, lässt sich pauschal allerdings nicht sagen.
2: Das hängt immer von der Reifenqualität ab, von der Fahrweise vom Fahrer und vom Reifentyp. Ein Tourenreifen hält in der Regel etwa 10.000 bis 15.000 Kilometer. Ein Sportreifen, wenn man dynamisch fährt, kann auch schon mal nach 3.000 oder 6.000 Kilometer fertig für den Wechsel sein.

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1: Ein Jahr lang haben die 14-Jährigen einmal pro Woche den Konfirmationskurs und jeden Sonntag den Gottesdienst besucht. Für Teenager wie Magdalena eine besondere Erfahrung.
2: Dass ich jeden Mittwoch eine Stunde lang mit ziemlich coolen Leuten zusammengehockt bin. Dass wir über Gott, über das Evangelium, Jesus, alles Mögliche zusammengeredet haben.
3: Ich finde, wir haben uns besser kennengelernt, haben viele Aktionen zusammen gemacht, zum Beispiel Konfi-Freizeit, und es hat viel Spaß gemacht.
1: So wichtig der Spaß ist, entscheidend ist für Verena auch.
3: Ich bin jetzt im Alter, kann ich selbst entscheiden, ob ich will oder nicht. Ich glaube an Gott und ich mag ein volles Mitglied der Kirche sein.
1: Das sind die jungen Menschen nach der Konfirmation dann auch. Vorher stellt sich aber auch die Kleiderfrage. Auch heute bekommen die Jungen häufig ihren ersten Anzug. Die Mädchen putzen sich nach wie vor fein raus. Heute ist wichtig,
2: dass einem nicht zu kalt wird. Ich kenne ganz viele Mädchen, denen war saukalt an ihrer Konfirmation. Dass man in den Schuhen vernünftig laufen kann und dass man sich in seinem Kleid wohlfühlt.
1: Und dass nichts rutscht oder kneift. Ein guter Tipp ist auch, die Preisschilder von den Schuhsohlen zu entfernen, denn beim Segen müssen die Konfis knien. Alle bekommen einen Bibelspruch mit auf den künftigen Weg und danach wird gefeiert. Familie und Freunde kommen traditionell und bringen Geschenke. Das ist dann meistens
4: Geld.
5: Ich denke hauptsächlich Geld.
1: Das war aber nicht immer so. In früheren Zeiten waren praktische Dinge angesagt, weiß Museumspädagogin Claudia Bärwind.
6: Handtücher oder Tischdecken, Schuhputzzeug oder Rasiersachen hat man oft auch gekriegt.
1: Eins ist aber immer gleich geblieben.
7: Dass eigentlich keiner mit seinem Konfirmandenfoto zufrieden ist.
1: Elke Zimmermann, evangelische Redaktion.

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1: Orange ist das neue Schwarz. Das wissen wir spätestens seit einer amerikanischen Kultserie. Doch auch hierzulande lohnt es sich, Orange mal als Farbe in Betracht zu ziehen, und zwar in Form von Arbeitsbekleidung für Müllwerker. Und was viele nicht wissen, Müllwerker ist längst kein reiner Männerberuf mehr. Immer mehr Frauen sind laut Verband kommunaler Unternehmen als Müllwerkerinnen unterwegs. Mehr dazu von meinem Kollegen Mario Hartwig.
2: Große Müllautos, schwere Container und starke Männer. Das war gestern, denn immer mehr Frauen räumen bei den kommunalen Entsorgern auf. So auch Müllwerkerin Stefanie Celikdal, die ihren Job richtig liebt. Und das aus gutem Grund.
3: Erstmal, er ist krisensicher, definitiv. Und das ist für mich schon wichtig als Mutter. Im Freien zu arbeiten, finde ich auch super. Egal ob Regen, Schnee, es ist alles super. Wir haben perfekte Kleidung. Das Geld ist auch sehr schmeichelhaft. Tarifverträge, öffentlicher Dienst, mehr Urlaub. Also alles super.
2: Außerdem ist man jeden Tag pünktlich zu Hause und es gibt viele Weiterbildungsmöglichkeiten. Zwar ist der Job körperlich anstrengend, aber das sind die typischen Frauenberufe im Pflegebereich auch. Dagegen haben die Müllwerkerinnen einen entscheidenden Vorteil.
3: Wir arbeiten noch mehr im Team, die Container ziehen wir zu zweit. Und das ist ja in der Pflege ja nicht so, da muss man ja schon viel alleine machen.
2: Apropos Team. Natürlich mussten sich die ganzen harten Kerle erstmal an die neue geballte Frauenpower gewöhnen.
3: Anfangs war es schwierig, weil die Männer nicht wussten, wie sollte ich mit den Frauen umgehen. Aber nach so 2-3 Wochen war das dann echt super. Man merkt, die Männer möchten auch ihren Respekt haben, das ist so. Und jetzt muss ich sagen, es ist echt super, wenn man angekommen ist. Und ja, Männer und Frauen sind dann auch gleich. Das ist schön.
2: Und das Beste ist, ein einfacher Schulabschluss reicht völlig aus.
3: Wer eine Bohrmaschine in die Hand nehmen kann, kann auch Müllwerkerin sein. Bohren ist dreckiger als Müllwerkerin. Also traut euch, bewerbt euch und bringt viel Spaß mit.

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2: Im Studio Mia Hin. Schönen guten Morgen. Rund um die Straße von Hormuz kocht der Konflikt zwischen den USA und dem Iran wieder hoch. Beide beschuldigen sich gegenseitig, die aktuelle Feuerpause gebrochen zu haben. US-Streitkräfte haben eigenen Angaben nach Angriffe auf militärische Ziele des Iran geflogen, als Vergeltung für iranischen Beschuss mehrerer US-Kriegsschiffe, die Meerenge durchquerten. Teheran behauptet wiederum, die USA hätten zuvor einen iranischen Öltanker ins Visier genommen. In Trumps Augen gilt die Waffenruhe aber nach wie vor. Donald Trump hat der EU ein Zolldeal-Ultimatum gestellt. Bis zum 4. Juli, dem 250. Geburtstag der USA, muss Brüssel das Abkommen umsetzen, fordert der US-Präsident. Der Deal wurde schon letztes Jahr getroffen, muss aber noch immer von Parlament und Mitgliedstaaten abgesegnet werden. Für die Entlastungsprämie soll es heute endgültig grünes Licht geben. Als letztes muss der Bundesrat zustimmen. Unternehmen sollen dann 1.000 Euro steuerfrei an ihre Beschäftigten auszahlen können. Der Mittelstandsverband hält davon gar nichts und fordert die Länder auf, das Ganze zu stoppen. Auch über die Reform der privaten Altersvorsorge stimmt der Bundesrat ab. Ein neues Modell soll die Riester-Rente ablösen. Dazu sagt Tobias Spreiter von der Finanzplattform Flatex:
3: Das neue Altersvorsorgedepot ist viel effektiver, da es auf den Kapitalmarkt, also auf Fonds und ETFs setzt. Das entspricht dem, was viele Anleger heute bereits privat umsetzen, nur eben jetzt mit staatlicher Förderung.
2: Zum ersten Mal überhaupt liegt die AfD im ARD-Deutschland-Trend vor der Union. Bei der Sonntagsfrage kommt die AfD auf 27%, die Union landet bei 24%. Die SPD stagniert bei 12. Die Grünen kommen auf 15, die Linke auf 10. FDP und BSW würden demnach den Einzug in den Bundestag verpassen. Der SC Freiburg hält die deutsche Hoffnung auf einen internationalen Titel in dieser Saison am Leben. In der Europa League haben die Freiburger sich mit einem 3:1 im Rückspiel gegen Sporting Braga ins Finale geschossen. In 2 Wochen trifft das Team im Endspiel in Istanbul auf Aston Villa.
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4: Wechselhaft ist es heute Morgen noch. Teils klar, teils viele Wolken und Nebel. Im Osten kann auch mal ein bisschen Sprühregen dabei sein. Später bleibt es von der Mitte rüber in den Osten eher grau. Ansonsten kommt die Sonne öfter durch. Meist bleibt es trocken und die Höchstwerte liegen bei 17 bis 22 Grad. Morgen dann meist sonnig und trocken, maximal 25 Grad.
5: Fachkräfte sind eine wichtige Ressource für unsere Zukunft. Doch in fast allen Branchen herrscht ein regelrechter Mangel. Die Bundesregierung hat deshalb eine Fachkräftestrategie entwickelt. So sollen nicht nur junge Leute für einen Fachkraftberuf begeistert, sondern auch die Älteren motiviert werden, noch nicht in Rente zu gehen. Sabrina Räther, Personalleiterin der APU-Projekt GmbH.
6: Wir haben eine große Chance darin, dass wir diese Mitarbeiterinnen und Mitarbeiter auch dafür nutzen, unsere nachfolgenden Generationen auszubilden, ihnen ein Mentor zu sein. Und Rentenzeiten sind mittlerweile ja so viel länger geworden. Und die sehen sich noch nicht darin, die Füße hochzulegen. Die wollen einfach noch weiterarbeiten.
5: Ältere Arbeitnehmende können ein wahrer Gewinn für Unternehmen sein. Sie sind routiniert und haben ein unglaubliches Know-how.
6: Bei uns zeigt sich vor allem, dass sie in einer Lebensphase angekommen sind, in der sie einfach eine größere Gelassenheit mitbringen und mit einer hohen Verlässlichkeit und Loyalität ihre Arbeit machen. Und das schätzen wir sehr.
5: Anreize, um noch nicht in Rente zu gehen, sind körperschonende Arbeit, weniger Leistungsdruck und reduzierte flexible Arbeitszeiten, sagt die Expertin.
6: Mal ist es, dass sie einmal im Monat eine Woche frei haben, mal sind es ganze Tage. Also die Arbeitszeitgestaltung ist der Hauptdreh- und Angelpunkt, den sie brauchen, um Lust zu haben, weiterzuarbeiten.

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1: Ist das noch genießbar? Beim Mindesthaltbarkeitsdatum, kurz MHD, scheiden sich oft die Geister, weil viele von uns unsicher sind, ob das Produkt noch gut ist. Darum haben wir den TÜV-Südexperten Dr. Andreas Daxenberger gefragt, was beinhaltet das MHD?
2: Das Mindesthaltbarkeitsdatum ist auf verpackten Lebensmitteln, die verderben können, gesetzlich vorgeschrieben und gibt an, wie lange das Lebensmittel bei richtiger Lagerung mindestens hält, also seine wesentlichen Eigenschaften in Geschmack, Konsistenz und Frische behält. Dabei kommt es natürlich auf die richtige Kühltemperatur an.
1: Worin besteht der Unterschied zwischen MHD und Verbrauchsdatum?
2: Bei sehr leicht verderblichen Lebensmitteln, die nach kurzer Zeit eine Gefahr für die Gesundheit sein können, ist die Angabe eines Verbrauchsdatums vorgeschrieben. Das betrifft zum Beispiel abgepacktes Hackfleisch oder Geflügel. Diese Lebensmittel dürfen nach Ablauf des Verbrauchsdatums nicht mehr verkauft werden und sollten auch nicht mehr gegessen werden.
1: Inwieweit dürfen abgelaufene Lebensmittel noch verbraucht werden, zum Beispiel Milchprodukte?
2: Bei Produkten mit Mindesthaltbarkeitsdatum kann der Verbraucher selber beurteilen, ob es noch genießbar ist. Dazu genügt der Frischecheck mit Augen und Nase. Solange kein Verderb erkennbar ist, zum Beispiel kein Schimmel oder abweichender Geruch und solange es appetitlich aussieht und schmeckt, ist das Lebensmittel nicht bedenklich.
1: Wenn wir also vor der Frage stehen, muss das weg oder kann das noch gegessen werden, hat der TÜV-Süd-Lebensmittelexperte einen guten Tipp für uns.
2: Auch wenn das MHD abgelaufen ist, ist das Lebensmittel meist noch genießbar. Also bitte nicht gleich wegwerfen, sondern erstmal mit gesundem Menschenverstand prüfen.

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1: 79% der Menschen haben hierzulande laut einer Umfrage Angst, bei der Ersten Hilfe etwas falsch zu machen. Genau diese Angst soll ihnen nun mit den neuen Fit in Erste-Hilfe-Kursen genommen werden.
2: Die Inhalte sind natürlich gleich. Wir haben nicht die Erste Hilfe neu erfunden, aber wir brauchen Erfolgserlebnisse für alle unsere Teilnehmer schon im Kurs. Das kommt nicht vom Zuhören oder Zusehen, sondern vom Selbermachen und Anpacken. Deshalb gestalten wir unsere Kurse wie in einem Fitnessstudio, in denen Menschen für die Ersthilfe fit gemacht werden. Und da sind unsere Ausbilderinnen und Ausbilder wirklich Schlüsselfiguren. Sie sind die Fitnesscoaches, die die Gruppe und auch jeden Einzelnen aktivieren müssen. Und dann ist Theorie ganz kurz und knapp und muss auch nicht immer vom Trainer kommen, sondern die Teilnehmer sollen ganz viel selber im Team aktiv erarbeiten.
1: Sagt Ralf Sick von den Johannitern. Tragende Säule ist dabei ein sogenannter digitaler Erste-Hilfe-Baukasten, mit dem die Kurse noch flexibler und anschaulicher gestaltet werden können.
2: Erst einmal haben unsere Trainer ein Tablet, auf dem sie alle Materialien digital haben. Auch Erklärvideos, Musik, die sie bei der gruppendynamischen Herz-Lungen-Wiederbelebung einspielen können. Aber etwas ganz Wichtiges ist tatsächlich, dass sie Situationen nachstellen können im Bild. Maßgeschneidert für die Gruppe. Sie klicken quasi auf ihrem Tablet für ein Hintergrundbild und man ist auf einem Radweg, auf dem Grünstreifen. Darauf kommt ein Fahrrad, darauf kommt eine betroffene Person. Und schon kann man an dieser Situation gemeinsam arbeiten, entweder als Gehirnjogging in der Gruppe oder man sagt, und das spielen wir jetzt durch.
1: Bei den Teilnehmern diverser Testveranstaltungen kam genau das besonders gut an.
2: Aber auch, dass sie am Ende eines Fallbeispiels Erklärvideos aktivieren können, um nochmal zu schauen, habe ich eigentlich alles richtig gemacht? Oder dass sie im Prinzip in unserem Fitnessstudio ganz konzentriert an einem Sixpack der Ersten Hilfe arbeiten. Das sind 6 Leitsymptome und die dazu passenden praktischen Maßnahmenpakete. Und dann im Sinne des Merkspruchs sehen, schützen, retten, prüfen, Notruf helfen, üben, üben, üben. Und dann wird klar, Erste Hilfe ist wirklich kinderleicht und das kann auch wirklich jeder.

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1: Diabetes Typ 2 erkennen wir an Symptomen wie Durst, vermehrtem Wasserlassen oder Müdigkeit. Bei regelmäßigen Vorsorgeuntersuchungen auf chronische Krankheiten kann es diagnostiziert werden. Und das tritt immer häufiger auf, bemerkt Hausärztin Dr. Martina Hartmann.
2: Also ungefähr 11% meiner Patienten sind an Diabetes mellitus Typ 2 erkrankt. Und das hat sich natürlich gezeigt, dass die Aufklärung des Patienten entscheidend ist für die erfolgreiche Therapie. Es geht dabei um die Wahl der richtigen Lebensmittel, die Zubereitung, um mehr Bewegung und natürlich auch um das Einbeziehen des sozialen Umfelds des Patienten.
1: Durch weniger Bewegung und eine zucker- und fettreiche Ernährung tritt Diabetes heutzutage immer häufiger auf. Wer sich darum Gedanken macht, kann in der Apotheke nach einem Test fragen.
2: Und dann kann man seinen nüchternen Blutzucker testen. Und über den nüchternen Blutzuckerwert bekommt man dann auch den Hinweis, dass unter Umständen ein Diabetes mellitus vorliegen kann. Den Hausarzt kann man auch aufsuchen. Und wenn sich der Diabetes bestätigt, dann hat man dort natürlich auch eine umfassende Aufklärung und eine regelmäßige Kontrolle.
1: Um Folgeerkrankungen wie einen Herzinfarkt oder Nierenprobleme zu vermeiden, ist eine Veränderung des Lebensstils wichtig.
2: Zur Lebensstiländerung gehört natürlich weniger Zucker, weniger Fett, regelmäßiges Bewegen, die Reduktion des Körpergewichts und Medikamente wie Tabletten oder auch Insulin werden natürlich auch aufgrund der Höhe des Zuckerspiegels entschieden. Und da hat der Patient in den meisten Fällen auch ein Wörtchen mitzureden.
1: Denn die gute Nachricht, viele Patienten bekommen die Erkrankung auch ohne Medikamente in den Griff.

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1: Gerade infizieren sich täglich weitere Menschen mit dem Coronavirus. Aber woran kann man erkennen, ob man sich angesteckt hat? Dagmar Ponto hat mit Dr. Andreas Baum telefoniert. Er ist Internist und erklärt unter anderem, wie die Symptome bei einer Corona-Infektion aussehen.
2: Herr Dr. Baum, viele fragen sich, ob sie selbst vielleicht schon mit dem Coronavirus infiziert sind, ohne es zu merken. Woran kann man das feststellen?
3: Diejenigen, bei denen die Infektion tatsächlich einen ernsten Verlauf nimmt, die bemerken zum Beispiel oft nach einigen Tagen, nach einer Woche, dass es schlechter wird, dass zum Fieber, zum trockenen Husten noch Atemnot dazukommt. Ob eine Corona-Infektion tatsächlich vorliegt, das zeigt sich aber auch dann nur durch einen Test.
2: Wie schütze ich mich am besten vor einer Ansteckung?
3: Das Wichtigste, das ist natürlich Abstand halten. 1,5 bis 2 Meter wären gut, natürlich vor allem von Menschen, die erkältet sind. Man soll niemandem die Hände schütteln und vor allem soll man sich wirklich gründlich mindestens 1/2 Minute lang die Hände waschen mit Seife, auch die Fingerspitzen, die Haut zwischen den Fingern nicht vergessen. Erst nach ungefähr 1/2 Minute sind die Keime von den Händen wirklich runter.
2: Abstand halten ist sicherlich richtig. Aber ist das in öffentlichen Verkehrsmitteln, auf die viele von uns angewiesen sind, überhaupt möglich?
3: Daher ist es eben im Moment auch gerade so wichtig, dass man, wenn es möglich ist, zu Hause arbeitet oder auch auf anderen Wegen zur Arbeit geht, mit dem Fahrrad, mit dem eigenen Auto. Und dass man, wenn man auf öffentliche Verkehrsmittel angewiesen ist, möglichst außerhalb der Stoßzeiten fährt.
2: Man hört immer wieder, dass jüngere Menschen weniger gefährdet sind. Stimmt das?
3: Ja, da ist was dran. Wir wissen inzwischen, dass vor allem ältere Menschen, etwa ab dem Alter von 50, 60 Jahren steigt das Risiko, besonders gefährdet sind und auch alle Menschen mit Vorerkrankungen, zum Beispiel Herzkrankheiten, Lungenkrankheiten oder überhaupt mit einem schwachen Immunsystem, da kann die Infektion tatsächlich einen wirklich schweren Verlauf nehmen bis hin zum Lungenversagen.
2: Heißt das, dass zum Beispiel Enkelkinder sich eine Weile von ihren Großeltern fernhalten sollten?
3: Das ist wirklich absolut sinnvoll im Moment, weil ja gerade alte Menschen ein hohes Risiko für einen schweren Verlauf haben und auf der anderen Seite Kinder sich auch recht leicht selber anstecken können, weil sie ja oft in größeren Gruppen zusammen sind und engen Kontakt halten. Deswegen ist es vielleicht ganz gut, wenn Oma und Opa jetzt eine Zeit lang auf anderen Weg Kontakt halten, übers Internet, per Videoanruf zum Beispiel.
2: Haben Sie auch noch einen Tipp für uns, was man jetzt für das eigene Immunsystem tun kann?
3: Ja klar, also alles, was dem Immunsystem gut tut, Bewegung, jeden Tag raus an die frische Luft, einen Spaziergang in der Natur machen, sich gesund ernähren und ganz wichtig auch auf ausreichend Schlaf achten, weil gerade das ist auch sehr wichtig für ein gut funktionierendes Abwehrsystem.
2: Vielen Dank, Dr. Andreas Baum, Arzt und Leiter der medizinischen Fachredaktion der Apothekenumschau.

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2: Endlich selbst Autofahren. Dass Jugendliche bereits ab 17 Jahren den Führerschein machen dürfen, hat neben der Freiheit auch andere positive Effekte. Bestätigt Katrin Wiegers von der LVM Kfz-Versicherung.
3: Das Unfallrisiko junger Fahranfänger ist in den letzten 10 Jahren erheblich gesunken. Das ist unter anderem eben auch auf die Maßnahmen wie das begleitende Fahren mit 17 zurückzuführen. Nach wie vor muss man allerdings sagen, dass junge Fahrer trotzdem noch das höchste Unfallrisiko haben.
2: Um die Gefahren so gering wie möglich zu halten, dürfen Minderjährige nur mit einer eingetragenen Begleitperson am Steuer sitzen.
3: Ganz wichtig ist, dass die Begleitpersonen nicht ins Fahrgeschehen eingreifen, sondern sie nur beraten. Die Begleitperson darf 0,5 Promille Blutalkohol haben, aber sollte nicht unter der Wirkung berauschender Mittel stehen. Für die fahrende Person ab 17 Jahre bis 21 gilt natürlich 0 Promille auf der Straße.
2: Wegen der erhöhten Unfallquote ist die richtige Versicherung bei jungen Fahrern besonders wichtig. So werden zumindest die finanziellen Sorgen ausgebremst.
3: Die Kfz-Haftpflichtversicherung ist, wie der Name es schon sagt, Pflicht. Sie kommt für Schäden auf gegenüber Dritter. Wichtig dabei ist, dass Fahranfänger im Fahrerkreis eingeschlossen werden müssen bei der Versicherung. Begleitetes Fahren ist dann ein Vorteil. Frei wählbar beim Versicherungsschutz ist zum Beispiel die Voll- oder die Teilkaskoversicherung. Die kann eben ergänzt werden durch die Autoversicherung, um einen Schutzbrief gegen Pannen oder Fahrerkasko zur Absicherung des Fahrers bei selbstverschuldeten Unfällen.
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1: Mehr als 30 Jahre ist es her, als die ersten Computerviren auftauchten und ihr Unwesen trieben. Allerdings auf einem ganz anderen Level als heute.
2: Damals war es so, dass Computerviren Daten zerstört haben. Das heißt, es wurden Festplatten gelöscht, es wurden Disketten gelöscht. Es gab auch die Generation der Script-Kiddies, das heißt also welche, die es aus Ruhm gemacht haben, um Rechner zu infizieren. Heute geht es nicht darum, Daten zu zerstören, sondern darum, Daten von Privatanwendern, aber auch vor allem von Unternehmen zu stehlen.
1: Sagt der G-Data-Virenschutz Experte Thorsten Urbanski und erklärt, wo Cyberkriminelle gerade besonders aktiv sind.
2: Ganz klar ein Dauerbrenner seit vielen Jahren ist der Bereich Online-Banking, wo es darum geht, Rechner von Privatanwendern zu manipulieren, um so auch Banktransaktionen manipulieren zu können. Ein weiterer Bereich, wo wir gerade seit den letzten 2 Jahren verstärkte Aktivitäten sehen, ist der Bereich Smartphones und Tablets. Das heißt, da haben wir allein im vergangenen Jahr über 2,4 Millionen neue Schaddateien, Schad-Apps für Android-Systeme gehabt.
1: Bei herkömmlichen Computern waren es sogar mehr als doppelt so viele. Und die haben oft nur ein Ziel.
2: Es wird versucht, persönliche Daten zu stehlen von großen Online-Shops, wo Kunden sich angemeldet haben. Zum Beispiel E-Mail-Adressen, Telefonnummern. Diese werden auch weiter gehandelt.
1: Gegen solche kriminellen Machenschaften kann man sich mit perfekt zugeschnittenen Sicherheitslösungen inzwischen aber gut schützen.
2: Auf der diesjährigen CeBIT in Hannover werden wir neue Schutztechnologien präsentieren. G-Data ist einer der weltweiten Pioniere im Bereich IT-Sicherheit. Vor fast 30 Jahren, sprich 1987, haben wir das erste Antivirenprogramm weltweit auf den Markt gebracht, damals noch für Atari ST. Da war es so, dass einmal im Jahr ein Update des Programms mit allen Signaturen, also das Gegenmittel für Computerviren, per Post verschickt wurde, damals noch auf Disketten. Und dann haben wir so eine Art Beipackzettel bei gehabt, wo alle Viren abgedruckt waren. Heute natürlich undenkbar, heute hat das eine ganz andere Dimension.

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1: Gerade wenn die Temperaturen steigen, zieht es Familien gerne nach draußen, auch mit dem Fahrrad. Oft steht dabei auch das erste oder ein neues Fahrrad für die Kinder an. Wie sollte aber ein ideales Rad für den Nachwuchs aussehen? Beate Papritz vom ADAC gibt Tipps.
2: Wer ein Kinderfahrrad kauft, der sollte bei der Auswahl besonders sorgfältig sein. Dass alle gesetzlich vorgeschriebenen Teile vorhanden sein müssen, versteht sich von selbst. Das gilt natürlich besonders für gebrauchte Räder. Und das Rad muss passen. Beate Papritz, Verkehrspädagogin beim ADAC.
3: Ja, man muss unterscheiden, ob es jetzt hier das allererste Fahrrad ist, das wir so als Spielfahrrädchen bezeichnen. Da ist natürlich die Beleuchtungsanlage verzichtbar. Was aber auf gar keinen Fall verzichtbar sind, das sind so wichtige Teile wie die Bremsen. Die Bremsen müssen also gut funktionieren und vor allen Dingen müssen sie von den Kindern gut zu bedienen sein. Und auch die Rücktrittbremse ist ganz wichtig. Man dürfte bei diesen kleinen Rädern wirklich niemals ein Rad nehmen ohne Rücktrittbremse.
2: Die beliebten Stützräder bieten eine trügerische Sicherheit. Besser ist es, wenn die Eltern mit den Kindern ohne Stützräder zum Beispiel in einem Hof oder Park üben. Ältere Kinder legen meist großen Wert auf eine Gangschaltung. Hier empfiehlt sich
3: Kettenschaltung, nein. Es verwirrt die Kinder noch, also es ist eine Konzentration, die notwendig ist, mit dieser Kettenschaltung da umzugehen. Dann auch mit den Bremshebeln. Das Beste ist wirklich, wenn es eine Schaltung sein muss, eine Nabenschaltung zu nehmen und die Rücktrittbremse noch zu haben.
2: Wichtiger als alles andere Zubehör ist der richtige Helm. Der muss dem Kind gefallen, sonst zieht es ihn nicht an. Nie ohne Helm gilt für jede Fahrt. Denn die meisten Unfälle sind Alleinunfälle. Das heißt, das Kind stürzt zum Beispiel über einen Stein. Und auch dabei kann es sich erheblich verletzen.
3: Aber man kann den Kindern das ganz gut verdeutlichen. Zum Beispiel mit einer Melone. Man schmeißt also eine Melone auf den Boden und die geht kaputt. Und dann tut man ebenfalls eine andere Melone in den Helm rein und lässt dann diese Melone mit Kopfschutz sozusagen auf den Boden runterfallen. Und dann sehen die Kinder, dieser Melone passiert nichts. Und das ist sehr, sehr eindrucksvoll für die.
2: Übrigens, ihr erstes Rad bekommen Kinder durchschnittlich im Alter von 4 Jahren. Das ist eigentlich zu früh. Doch lässt es sich kaum vermeiden, wenn die Spielkameraden auch schon Fahrrad fahren. Zumindest sollte man so lange warten, bis die Kinder selbst den Wunsch äußern.

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1: Wenn man Zivilcourage zeigt, anderen hilft und dabei selbst verletzt wird, ist man über die gesetzliche Unfallversicherung abgesichert, so Marie-Therese Etoreide-Blume, Versicherungsexpertin der Bayerischen Landesunfallkasse.
2: Das ist beitragsfrei und umfassend. Dabei spielt es keine Rolle, ob das Ganze in der Freizeit, im Urlaub oder vielleicht sogar zu Hause passiert. Das sieht der Gesetzgeber im Sozialgesetzbuch so vor. Zuständig ist dann immer die Unfallkasse des Bundeslandes, in dem sich der Unfall ereignet. Also bei uns in Bayern ist es die Bayerische Landesunfallkasse.
1: Abgesichert ist man dann mit einer Vielzahl von Leistungen. Von Heilbehandlungen und Reha-Maßnahmen über Fahrt- und Transportkosten, den Ersatz von Sachschäden und im Einzelfall sogar bis hin zu Rentenzahlungen.
2: Außerdem zahlen wir je nach persönlicher Lebenssituation Verletztengeld, Mehrleistungen oder Übergangsgeld. Letztes Jahr am Tag nach Weihnachten war ein 20-Jähriger auf dem Weg zu seiner Familie und ist auf dem Weg an einem Autounfall auf der Autobahn vorbeigekommen, wollte dabei helfen und ist selbst von einem Auto erfasst worden. Dabei hat er sich schwerst verletzt. Bei dem langen Reha-Weg haben wir ihn unterstützt und das Heilverfahren gesteuert, so dass er jetzt wieder in seinem Beruf tätig sein kann.
1: Kommt man selbst in so eine Situation, sollte man sich als erstes an seinen behandelnden Arzt wenden, den Unfall so genau wie möglich schildern und erklären, dass es sich um eine Hilfeleistung gehandelt hat.
2: Sollten Sie arbeitsunfähig sein, gehen Sie bitte direkt zu einem Durchgangsarzt. Das sind besonders qualifizierte ärztliche Stellen, die mit der gesetzlichen Unfallversicherung zusammenarbeiten. Wir werden dann direkt über den Arzt oder die Krankenkasse informiert und schalten uns automatisch ein. Versuchen Sie außerdem, Zeugen zu gewinnen, die den Vorfall gesehen haben, oder sammeln Sie gegebenenfalls auch Zeitungsartikel, um den Vorfall zu dokumentieren.
1: Wenn Sie sehen, dass jemand in Not ist, helfen Sie, ohne sich selbst in Gefahr zu begeben. Rufen Sie die Polizei. Wenn jemand angegriffen oder belästigt wird, merken Sie sich das Aussehen des Täters und stellen Sie sich als Zeuge zur Verfügung.

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1: Feuerlöscher sind ein oft unterschätztes Hilfsmittel im Haushalt. Obwohl sie keine gesetzliche Pflicht sind, können sie im Ernstfall Leben retten. Frau Dr. Susanne Wölk von der Aktion Das sichere Haus erklärt uns, warum jeder Haushalt einen Feuerlöscher haben sollte.
2: Feuerlöscher sind entscheidend, um Brände in der Entstehungsphase zu bekämpfen und dann auch größeren Schaden zu verhindern. Und deswegen sind Feuerlöscher eine wichtige Ergänzung zu den gesetzlich vorgeschriebenen Rauchmeldern. Denn aus einem winzigen Brand kann sehr schnell ein kompletter Hausbrand werden.
1: Feuerlöscher sollten immer gut zugänglich sein und vor allem an Orten platziert werden, die ein erhöhtes Brandrisiko haben.
2: In der Küche sollte eigentlich ein Fettbrandlöscher zum festen Inventar gehören, zu erkennen an dem Buchstaben F. Dann kann man sich in den Flur einen größeren Schaumlöscher hinstellen. Und auch im Keller und in Garagen, wo ja oft leicht entzündliche Materialien lagern.
1: Hände weg von Billigprodukten, denn die stoßen oft das Löschmittel nicht weit genug aus. Stattdessen sollte man beim Kauf auf ein paar Qualitätsmerkmale achten.
2: Das Feuerwehrrot, das knallige Rot, sticht einem ja schon beim Einkauf ins Auge. Das ist die sogenannte RAL 3000 Nummer. Und wenn dann auf dem Feuerlöscher auch noch das Kennzeichen DIN EN3, und das CE-Zeichen zu sehen sind, dann ist man schon ziemlich auf der sicheren Seite.
1: Feuerlöscher sollten mindestens alle 2 Jahre von einem Fachbetrieb gewartet werden, um ihre Löschleistung im Ernstfall sicherzustellen. Und es gibt weitere Maßnahmen zur Brandvorsorge und für ein sicheres Zuhause.
2: Zum einen kann man dafür sorgen, dass elektrische Geräte und Leitungen regelmäßig überprüft werden. Zum anderen ist es auch sinnvoll, Fluchtwege, zum Beispiel Treppen oder Flure, stets frei zu halten. Und man sollte auch einen Notfallplan haben, der allen Haushaltsmitgliedern bekannt ist.
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4: Im Studio Mia Hin. Schönen guten Morgen. Der Bundestag stimmt heute darüber ab, ob Schläger im häuslichen Umfeld in Zukunft eine Fußfessel tragen müssen. Insbesondere Frauen sollen damit besser vor Gewalt in der Beziehung geschützt werden. Mehr von Tim Pritztrup.
5: Täter sollen dazu verurteilt werden können, einen GPS-Sender am Knöchel zu tragen. Nähern sie sich damit ihrem Opfer, geht beispielsweise auf dem Smartphone der bedrohten Person ein Alarm los. Schläger sollen außerdem von Gerichten zu verpflichtenden Anti-Gewalt-Kursen geschickt werden können. Und die Höchststrafe für Verstöße gegen die Gewaltschutzanordnung soll von 2 auf 3 Jahre erhöht werden.
4: Die Entlastungsprämie und die Reform der privaten Altersvorsorge sollen heute im Bundesrat die letzte Hürde nehmen. Gibt es grünes Licht, können Unternehmen 1.000 Euro steuerfrei an Mitarbeiter auszahlen. Außerdem soll die Riester-Rente durch ein neues kapitalgedecktes Modell ersetzt werden. Ein Jahr nach Amtsantritt sind die Beliebtheitswerte von Kanzler Merz im Keller. Im ARD-Deutschland-Trend sind nur noch 16% der Befragten mit seiner Arbeit zufrieden. Jana Klonikowski.
6: Das ist der schlechteste Wert im Deutschland-Trend jemals für einen Bundeskanzler. Und auch die Koalition insgesamt wird mehrheitlich kritisch gesehen. 5 von 6 Deutschen sind demnach unzufrieden damit, wie die Regierungsparteien miteinander umgehen. 44% finden übrigens, dass die Koalition aus Union und SPD bis zum Ende der Legislaturperiode weitermachen soll. Knapp die Hälfte ist für ein vorzeitiges Ende.
4: Die Commerzbank will 3.000 weitere Stellen streichen. So soll der Jahresgewinn bis 2030 auf fast 6 Milliarden Euro steigen. Die Bank wehrt sich aktuell gegen die Übernahme durch die italienische UniCredit. Der SC Freiburg steht im Finale der Fußball-Europa League. Die Freiburger haben am Abend mit 3:1 gegen Sporting Praga gewonnen. Der Finaleinzug ist der größte Erfolg der Vereinsgeschichte. Im Endspiel geht's in 2 Wochen gegen Aston Villa.
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7: Wechselhaft ist es heute Morgen noch. Teils klar, teils viele Wolken und Nebel. Im Osten kann auch mal ein bisschen Sprühregen dabei sein. Später bleibt es von der Mitte rüber in den Osten eher grau. Ansonsten kommt die Sonne öfter durch. Meist bleibt es trocken und die Höchstwerte liegen bei 17 bis 22 Grad. Morgen dann meist sonnig und trocken, maximal 25 Grad.

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2: Im Studio Mia Hin. Schönen guten Morgen. Die Entlastungsprämie und die Reform der privaten Altersvorsorge sollen heute die letzte Hürde nehmen. Der Bundesrat stimmt über beides ab. Jana Klonikowski.
3: Vom Bundestag gab es schon grünes Licht. Jetzt ist der Bundesrat dran. An der geplanten Entlastungsprämie von 1.000 Euro für Beschäftigte gab es aus einigen Ländern aber auch durchaus Kritik, weil sie ohnehin geschwächte Unternehmen zu sehr belasten würde. Der Mittelstandsverband fordert in einem offenen Brief an die Länder auch, dem Ganzen im Bundesrat nicht zuzustimmen. Bei der privaten Altersvorsorge gibt es weniger Konfliktpotenzial. Ab 2027 soll ein neues, staatlich gefördertes, kapitalgedecktes Modell die bisherige Riester-Rente ersetzen.
2: Der Bundestag stimmt heute darüber ab, ob Schläger im häuslichen Umfeld in Zukunft eine Fußfessel tragen müssen. Insbesondere Frauen sollen damit besser vor Gewalt in der Beziehung geschützt werden. Täter sollen außerdem von Gerichten zu verpflichtenden Antigewaltkursen geschickt werden können. Inmitten der Hoffnung auf neue Verhandlungen haben die USA und der Iran sich erneut gegenseitig angegriffen. Beide werfen sich vor, die Waffenruhe gebrochen zu haben. Silas Quiring berichtet.
4: In der Straße von Hormuz hat der Iran mehrere Kriegsschiffe der Amerikaner beschossen. Teheran sagt, es war eine Reaktion auf Attacken auf einen iranischen Öltanker. Das US-Militär spricht dagegen von unprovozierten Angriffen. Im Gegenzug haben die Amerikaner dann wiederum militärische Ziele des Iran angegriffen, etwa Startplätze für Drohnen und Raketen. Trump sagte danach, dass die Waffenruhe trotzdem noch gilt, drohte zugleich aber mit weiteren Attacken, sollte es nicht bald ein Abkommen geben.
2: Ein Jahr nach Amtsantritt sind die Beliebtheitswerte von Kanzler Merz im Keller. Im ARD Deutschland-Trend sind nur noch 16% der Befragten mit seiner Arbeit zufrieden. Das ist der schlechteste Wert im Deutschland-Trend jemals für einen Bundeskanzler. Und auch die Koalition insgesamt wird mehrheitlich kritisch betrachtet. In vielen Städten Deutschlands demonstrieren Schüler heute wieder gegen den neuen Wehrdienst. Die zentrale Kundgebung steigt am Mittag in Berlin am Brandenburger Tor. Das Ganze findet an einem historischen Datum statt. Heute vor genau 81 Jahren ging der Zweite Weltkrieg in Europa zu Ende.
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5: Wolkig ist es gerade in vielen Ecken. Dazu kann es von der Mitte rüber Richtung Osten ab und zu kurz mal nass werden. Sonst gibt es Sonne und Wolken im Wechsel. Meistens bleibt es trocken. Später am Tag bleibt es weiter freundlich. Im Schwarzwald und an den Alpen sind am Nachmittag aber vereinzelt Gewitter drin. Mit Höchstwerten von 17 bis 22 Grad. Morgen dann meist sonnig und trocken. Maximal 25 Grad.

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2: Im Studio Mia Hin. Schönen guten Tag. Der Bundestag stimmt heute darüber ab, ob Schläger im häuslichen Umfeld in Zukunft eine Fußfessel tragen müssen. Insbesondere Frauen sollen damit besser vor Gewalt in der Beziehung geschützt werden. Mehr von Tim Pritztrup.
3: Täter sollen dazu verurteilt werden können, einen GPS-Sender am Knöchel zu tragen. Nähern sie sich damit ihrem Opfer, geht beispielsweise auf dem Smartphone der bedrohten Person ein Alarm los. Schläger sollen außerdem von Gerichten zu verpflichtenden Antigewaltkursen geschickt werden können. Und die Höchststrafe für Verstöße gegen die Gewaltschutzanordnung soll von 2 auf 3 Jahre erhöht werden.
2: Die Entlastungsprämie und die Reform der privaten Altersvorsorge sollen heute im Bundesrat die letzte Hürde nehmen. Gibt es grünes Licht, können Unternehmen 1.000 Euro steuerfrei an Mitarbeiter auszahlen. Außerdem soll die Riester-Rente durch ein neues kapitalgedecktes Modell ersetzt werden. Im Kampf gegen die drohende Übernahme durch UniCredit streicht die Commerzbank weiter Stellen zusammen. 3.000 sollen wegfallen. Das Unternehmen will so den Jahresgewinn bis 2030 auf fast 6 Milliarden Euro steigern. Schon im vergangenen Jahr hatte die Bank 3.000 Stellen abgebaut. Mit den ehrgeizigen Geschäftszielen will die Commerzbank ihre Aktionäre davon überzeugen, ihre Anteile nicht an die italienische UniCredit zu verkaufen. Russland hat offenbar seine selbst ausgerufene Waffenruhe schon nach kurzer Zeit wieder gebrochen. In der ukrainischen Hauptstadt Kiew wurde Luftalarm ausgelöst. Für die Dauer der Feierlichkeiten zum Ende des Zweiten Weltkriegs wollte Moskau die Waffen eigentlich schweigen lassen. In der Fußball-Bundesliga kann Borussia Dortmund heute die Vizemeisterschaft perfekt machen. Der BVB empfängt einen Spieltag vor Saisonende Eintracht Frankfurt. Die schwächelnde Eintracht ist aktuell Achter und kämpft noch um einen Platz im Europacup.
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4: Wolkig ist es gerade in vielen Ecken. Dazu kann es von der Mitte rüber Richtung Osten ab und zu kurz mal nass werden. Sonst gibt es Sonne und Wolken im Wechsel. Meistens bleibt es trocken. Später am Tag bleibt es weiter freundlich. Im Schwarzwald und an den Alpen sind am Nachmittag aber vereinzelt Gewitter drin. Mit Höchstwerten von 17 bis 22 Grad. Morgen dann meist sonnig und trocken. Maximal 25 Grad.

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0: bist sehr, sehr geil. Unglaublich geil, oder? Jetzt bin ich. Das ist unglaublich geil gerade.
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2: Im Studio Mia Hin. Schönen guten Tag. Der Bundesrat hat die 1.000 Euro Entlastungsprämie vorerst gestoppt. Das Gesetz hat keine Mehrheit bekommen. Die Länder kritisieren, dass sie und die Kommunen als Arbeitgeber für Beschäftigte im öffentlichen Dienst auf den Kosten sitzen bleiben. Mit der Prämie sollten Arbeitgeber eigentlich steuerfrei 1.000 Euro an ihre Mitarbeiter auszahlen dürfen, um sie wegen der gestiegenen Preise durch den Iran-Krieg zu entlasten. Frauen sollen besser vor häuslicher Gewalt geschützt werden. Täter sollen in Zukunft dazu verurteilt werden können, eine Fußfessel zu tragen. Der Bundestag hat für den entsprechenden Gesetzentwurf gestimmt. Außerdem sollen Familiengerichte Schläger dazu verpflichten können, an Anti-Gewalt-Kursen teilzunehmen. Justizministerin Hubich sagte:
3: Prävention bedeutet eben auch Arbeit mit denjenigen, die die Gewalt ausüben. Wer Gewalt begeht, muss an sich arbeiten, damit die Gewalt nicht wieder aus ihm herausbricht. Die Gewaltspirale muss ändern. Und deshalb setzen wir auf verpflichtende Arbeit mit den Tätern, meine sehr geehrten Damen und Herren.
2: Die Commerzbank will 3.000 weitere Stellen streichen. So soll der Jahresgewinn bis 2030 auf fast 6 Milliarden Euro steigen. Die Bank wehrt sich aktuell gegen die Übernahme durch die italienische UniCredit. Nächster Rückschlag für Donald Trumps chaotische Zollpolitik. Ein US-Gericht hat jetzt auch die weltweit verhängten 10% Zölle gekippt. Die hatte der US-Präsident verhängt, nachdem bereits ein Großteil seiner ursprünglichen Sonderzölle für unzulässig erklärt worden war. In vielen Städten Deutschlands demonstrieren Schüler heute wieder gegen den neuen Wehrdienst. Die zentrale Kundgebung steigt am Mittag in Berlin am Brandenburger Tor. Das Ganze findet an einem historischen Datum statt. Heute vor genau 81 Jahren ging der Zweite Weltkrieg in Europa zu Ende.
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4: Viele Wolken sind heute dabei, vor allem in der Mitte Richtung Osten, und ab und zu kann auch mal ein kurzer Schauer runterkommen. Sonst bleibt es meist trocken. Am Nachmittag gibt's im Schwarzwald und an den Alpen vereinzelt Gewitter dazu, mit Höchstwerten von 17 bis 22 Grad. Morgen dann meist sonnig und trocken, maximal bis 25 Grad.

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1: Im Studio Mia Hin. Schönen guten Tag. Der Bundesrat hat die geplante 1.000 Euro Entlastungsprämie erstmal gestoppt. Das Gesetz hat bei den Ländern nicht die nötige Mehrheit erreicht. Philipp Nitzig berichtet.
2: Die Prämie sollte freiwillig von den Arbeitgebern steuerfrei an die Arbeitnehmer ausgezahlt werden. Die Länder kritisieren, dass sie sich die Prämie für ihre Landesbeschäftigten gar nicht leisten können. Auch aus der privaten Wirtschaft hört man Ähnliches. Gegenfinanzieren sollte die Entlastungsprämie eine Erhöhung der Tabaksteuer. Davon würde allerdings nur der Bund und nicht die Länder oder Kommunen profitieren.
1: Der Bundestag hat dafür gestimmt, dass Schläger im häuslichen Umfeld in Zukunft eine Fußfessel tragen müssen. Insbesondere Frauen sollen damit besser vor Gewalt in der Beziehung geschützt werden. Täter sollen außerdem von Gerichten zu verpflichtenden Anti-Gewaltkursen geschickt werden können. Die Commerzbank streicht weiter Stellen zusammen. Der Frankfurter Konzern will weitere 3.000 Arbeitsplätze abbauen und sich so gegen die drohende Unikreditübernahme stemmen. Mehr von Tim Pritztrupp.
3: Schon im vergangenen Jahr hatte die Commerzbank 3.000 Arbeitsplätze abgebaut. Mit dem Personalkahlschlag sollen Kosten gespart und der Jahresgewinn sukzessive auf fast 6 Milliarden Euro gesteigert werden. Der Gedanke dahinter, die Aktienkurse steigen, eine Übernahme wird dadurch teurer. Kanzler Merz hatte die Übernahmepläne der italienischen UniCredit zuletzt scharf kritisiert. Feindliches und aggressives Vorgehen lehnen wir entschieden ab, sagte er.
1: Großeinsatz für die Polizei in Sinzig in Rheinland-Pfalz. Dort gibt es eine Geiselnahme in einer Bankfiliale in der Innenstadt. Die Täter sollen den Mitarbeiter einer Geldtransportfirma in ihre Gewalt gebracht und sich mit ihm und weiteren Geiseln im Tresorraum verschanzt haben. In der Fußball-Bundesliga kann Borussia Dortmund heute die Vizemeisterschaft perfekt machen. Der BVB empfängt einen Spieltag vor Saisonende Eintracht Frankfurt. Die schwächelnde Eintracht ist aktuell Achter und kämpft noch um einen Platz im Europacup.
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4: Viele Wolken sind heute dabei, vor allem in der Mitte Richtung Osten, und ab und zu kann auch mal ein kurzer Schauer runterkommen. Sonst bleibt es meist trocken. Am Nachmittag gibt's im Schwarzwald und an den Alpen vereinzelt Gewitter dazu, mit Höchstwerten von 17 bis 22 Grad. Morgen dann meist sonnig und trocken, maximal bis 25 Grad.

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1: Ein Leben ohne Fleisch war früher kaum vorstellbar, aber heute ist es für fast 8 Millionen Menschen in Deutschland ganz normal. Marco Qualek hat sich erkundigt, was das für die Gesundheit bedeutet.
2: Fangen wir mit den Vegetariern an. Sie essen kein Fleisch, viele nehmen aber Milchprodukte zu sich. Dadurch bekommen sie in der Regel alle wichtigen Nährstoffe, sagt Stefanie Becker, Chefredakteurin vom Apothekenmagazin Baby und Familie.
3: Wichtig für Vegetarier ist, dass sie auf eine gute Eisenzufuhr gerade bei Kindern achten. Und viel Eisen steckt zum Beispiel in Eigelb oder in Gemüse wie Brokkoli und Kohl oder in Hülsenfrüchten.
2: Veganer hingegen, die sowohl auf Fleisch als auch auf Milchprodukte verzichten, sollten ihrem Körper bestimmte Nährstoffe gezielt zuführen.
3: Ja, Veganer müssen darauf achten, dass sie wirklich alle nötigen Nährstoffe bekommen. Vor allem sollten Eltern bei ihren Kindern einen Vitamin B12-Mangel vermeiden. Und dieses Vitamin kommt eben ausschließlich in tierischen Lebensmitteln vor. Und am besten bespricht man das mit dem Kinderarzt und lässt die Blutwerte regelmäßig untersuchen.
2: Gerade Frauen, die einen Kinderwunsch haben und sich vegan ernähren, sollten dies unbedingt frühzeitig mit ihrem Arzt besprechen.
3: Also Kinder- und Jugendärzte empfehlen vegan lebenden Frauen mit Kinderwunsch auch, sich ärztlich beraten zu lassen. Und zwar kann es eben dann schon in der Schwangerschaft und während der Stillzeit zu einer Unterversorgung kommen und die wichtigsten Nährstoffe wie Vitamin B12, aber auch Kalzium und Eisen sollte man eben dann auch durch regelmäßige Untersuchungen im Blick haben.

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1: Viele Studien belegen, dass unser Gehirn von körperlicher Betätigung profitiert. Reinhard Dohr von der Apothekenumschau nennt ein Beispiel.
2: Amerikanische Forscher haben gezeigt, dass ein moderates Ausdauertraining den Hippocampus wachsen lässt. Das ist eine Region im Gehirn, die wichtig für Lernen und Gedächtnis ist. Bei einer Vergleichsgruppe, die weniger Sport gemacht hat, ist der dagegen sogar geschrumpft. Und es gibt verschiedene Studien mit ähnlichen Ergebnissen, die zeigen zum Beispiel sogar, dass bei körperlich fitten Schülern die Matheleistung im Durchschnitt besser ist.
1: Warum Bewegung unser Gehirn so sehr auf Trab bringt, ist noch nicht geklärt. Wissenschaftler haben verschiedene Theorien.
2: Zum Beispiel, dass der Hippocampus mehr Nervenzellen oder neue Nervenzellen und Blutgefäße bildet. Bestimmte Wachstumsfaktoren und Botenstoffe spielen wohl eine Rolle. Und wahrscheinlich spielen einfach viele Faktoren zusammen. Es ist unwahrscheinlich, dass sich das Gehirn sozusagen auf einen einzelnen Faktor verlässt.
1: Wie viel und welchen Sport wir treiben müssen, damit unser Gehirn besser funktioniert, ist unklar. Aber es gibt einen groben Richtwert.
2: Eine pragmatische Empfehlung wäre mehrmals wöchentlich eine halbe Stunde Ausdauersport. Und wer das nicht schafft, zum Beispiel weil die Gelenke nicht mitmachen, dem kann man sagen, dass selbst Spaziergänge oder Gartenarbeit schon einen messbaren Effekt haben. Also pragmatische Empfehlung wäre, immer das zu tun, was einem die Gesundheit und das Alter eben ermöglichen.

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1: Wenn man Zivilcourage zeigt, anderen hilft und dabei selbst verletzt wird, ist man über die gesetzliche Unfallversicherung abgesichert, so Marie-Therese Etoreide-Blume, Versicherungsexpertin der Bayerischen Landesunfallkasse.
2: Das ist beitragsfrei und umfassend. Dabei spielt es keine Rolle, ob das Ganze in der Freizeit, im Urlaub oder vielleicht sogar zu Hause passiert. Das sieht der Gesetzgeber im Sozialgesetzbuch so vor. Zuständig ist dann immer die Unfallkasse des Bundeslandes, in dem sich der Unfall ereignet. Also bei uns in Bayern ist es die Bayerische Landesunfallkasse.
1: Abgesichert ist man dann mit einer Vielzahl von Leistungen, von Heilbehandlungen und Reha-Maßnahmen über Fahrt- und Transportkosten, den Ersatz von Sachschäden und im Einzelfall sogar bis hin zu Rentenzahlungen.
2: Außerdem zahlen wir je nach persönlicher Lebenssituation Verletztengeld, Mehrleistungen oder Übergangsgeld. Letztes Jahr am Tag nach Weihnachten war ein 20-Jähriger auf dem Weg zu seiner Familie und ist auf dem Weg an einem Autounfall auf der Autobahn vorbeigekommen, wollte dabei helfen und ist selbst von einem Auto erfasst worden. Dabei hat er sich schwerst verletzt. Bei dem langen Reha-Weg haben wir ihn unterstützt und das Heilverfahren gesteuert, sodass er jetzt wieder in seinem Beruf tätig sein kann.
1: Kommt man selbst in so eine Situation, sollte man sich als erstes an seinen behandelnden Arzt wenden, den Unfall so genau wie möglich schildern und erklären, dass es sich um eine Hilfeleistung gehandelt hat.
2: Sollten Sie arbeitsunfähig sein, gehen Sie bitte direkt zu einem Durchgangsarzt. Das sind besonders qualifizierte ärztliche Stellen, die mit der gesetzlichen Unfallversicherung zusammenarbeiten. Wir werden dann direkt über den Arzt oder die Krankenkasse informiert und schalten uns automatisch ein. Versuchen Sie außerdem, Zeugen zu gewinnen, die den Vorfall gesehen haben, oder sammeln Sie gegebenenfalls auch Zeitungsartikel, um den Vorfall zu dokumentieren.
1: Wenn Sie sehen, dass jemand in Not ist, helfen Sie, ohne sich selbst in Gefahr zu begeben. Rufen Sie die Polizei. Wenn jemand angegriffen oder belästigt wird, merken Sie sich das Aussehen des Täters und stellen Sie sich als Zeuge zur Verfügung.

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1: Mehr als 30 Jahre ist es her, als die ersten Computerviren auftauchten und ihr Unwesen trieben. Allerdings auf einem ganz anderen Level als heute.
2: Damals war es so, dass Computerviren Daten zerstört haben. Das heißt, es wurden Festplatten gelöscht, es wurden Disketten gelöscht. Es gab auch die Generation der Script-Kiddies, das heißt also welche, die es aus Ruhm gemacht haben, um Rechner zu infizieren. Heute geht es nicht darum, Daten zu zerstören, sondern darum, Daten von Privatanwendern, aber auch vor allem von Unternehmen zu stehlen.
1: Sagt der G-Data-Virenschutz Experte Thorsten Urbanski und erklärt, wo Cyberkriminelle gerade besonders aktiv sind.
2: Ganz klar ein Dauerbrenner seit vielen Jahren ist der Bereich Online-Banking, wo es darum geht, Rechner von Privatanwendern zu manipulieren, um so auch Banktransaktionen manipulieren zu können. Ein weiterer Bereich, wo wir gerade seit den letzten 2 Jahren verstärkte Aktivitäten sehen, ist der Bereich Smartphones und Tablets. Das heißt, da haben wir allein im vergangenen Jahr über 2,4 Millionen neue Schaddateien, Schad-Apps für Android-Systeme gehabt.
1: Bei herkömmlichen Computern waren es sogar mehr als doppelt so viele. Und die haben oft nur ein Ziel.
2: Es wird versucht, persönliche Daten zu stehlen von großen Online-Shops, wo Kunden sich angemeldet haben. Zum Beispiel E-Mail-Adressen, Telefonnummern. Diese werden auch weiter gehandelt.
1: Gegen solche kriminellen Machenschaften kann man sich mit perfekt zugeschnittenen Sicherheitslösungen inzwischen aber gut schützen.
2: Auf der diesjährigen CeBIT in Hannover werden wir neue Schutztechnologien präsentieren. G-Data ist einer der weltweiten Pioniere im Bereich IT-Sicherheit. Vor fast 30 Jahren, sprich 1987, haben wir das erste Antivirenprogramm weltweit auf den Markt gebracht, damals noch für Atari ST. Da war es so, dass einmal im Jahr ein Update des Programms mit allen Signaturen, also das Gegenmittel für Computerviren, per Post verschickt wurde, damals noch auf Disketten. Und dann haben wir so eine Art Beipackzettel bei gehabt, wo alle Viren abgedruckt waren. Heute natürlich undenkbar, heute hat das eine ganz andere Dimension.

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1: Orange ist das neue Schwarz. Das wissen wir spätestens seit einer amerikanischen Kultserie. Doch auch hierzulande lohnt es sich, Orange mal als Farbe in Betracht zu ziehen, und zwar in Form von Arbeitsbekleidung für Müllwerker. Und was viele nicht wissen, Müllwerker ist längst kein reiner Männerberuf mehr. Immer mehr Frauen sind laut Verband kommunaler Unternehmen als Müllwerkerinnen unterwegs. Mehr dazu von meinem Kollegen Mario Hartwig.
2: Große Müllautos, schwere Container und starke Männer. Das war gestern, denn immer mehr Frauen räumen bei den kommunalen Entsorgern auf. So auch Müllwerkerin Stefanie Celikdal, die ihren Job richtig liebt. Und das aus gutem Grund.
3: Erstmal, er ist krisensicher, definitiv. Und das ist für mich schon wichtig als Mutter. Im Freien zu arbeiten, finde ich auch super. Egal ob Regen, Schnee, es ist alles super. Wir haben perfekte Kleidung. Das Geld ist auch sehr schmeichelhaft. Tarifverträge, öffentlicher Dienst, mehr Urlaub. Also alles super.
2: Außerdem ist man jeden Tag pünktlich zu Hause und es gibt viele Weiterbildungsmöglichkeiten. Zwar ist der Job körperlich anstrengend, aber das sind die typischen Frauenberufe im Pflegebereich auch. Dagegen haben die Müllwerkerinnen einen entscheidenden Vorteil.
3: Wir arbeiten noch mehr im Team, die Container ziehen wir zu zweit. Und das ist ja in der Pflege ja nicht so, da muss man ja schon viel alleine machen.
2: Apropos Team. Natürlich mussten sich die ganzen harten Kerle erstmal an die neue geballte Frauenpower gewöhnen.
3: Anfangs war es schwierig, weil die Männer nicht wussten, wie sollte ich mit den Frauen umgehen. Aber nach so 2-3 Wochen war das dann echt super. Man merkt, die Männer möchten auch ihren Respekt haben, das ist so. Und jetzt muss ich sagen, es ist echt super, wenn man angekommen ist. Und ja, Männer und Frauen sind dann auch gleich. Das ist schön.
2: Und das Beste ist, ein einfacher Schulabschluss reicht völlig aus.
3: Wer eine Bohrmaschine in die Hand nehmen kann, kann auch Müllwerkerin sein. Bohren ist dreckiger als Müllwerkerin. Also traut euch, bewerbt euch und bringt viel Spaß mit.

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1: Wichtig für gesunde Ohren sind zwei Dinge. Nummer eins, Finger weg von Ohrenstäbchen, denn Ohrenschmalz und Schmutz werden vom Ohr selbst nach außen transportiert. Und Nummer zwei, Ohren immer gut vor lauten Geräuschen schützen. Und wenn das Gehör doch mal nachlässt, sollte man das unbedingt ernst nehmen.
2: Wer weniger hört, der verlernt auf Dauer auch das Verstehen. Und das kann ganz gravierende Folgen haben. Einerseits für die Lebensqualität, andererseits aber auch für die geistige Fitness. Wir wissen heute aus vielen Studien, dass eine unbehandelte Hörminderung ein großer Risikofaktor ist für eine spätere Demenzentwicklung.
1: Erklärt der Direktor der Universitätsklinik für Hals-Nasen-Ohrenheilkunde im Evangelischen Krankenhaus Oldenburg, Professor Andreas Radeloff. Und er empfiehlt deshalb, das Gehör regelmäßig checken zu lassen. Denn Hörbeeinträchtigungen lassen sich wirklich gut behandeln.
2: Es gibt heute für alle Arten von Hörverlust und auch für jedes Alter Lösungen. Das reicht von dem herkömmlichen Hörgerät über Implantate für das Mittelohr bis hin zu Implantaten für die Hörschnecke. Das sind dann sogenannte Cochlea-Implantate.
1: Diese werden in einer circa einstündigen Operation eingesetzt und ersetzen das Innenohr.
2: Es ist im Prinzip ein Kabel, auf dem Elektrodenkontakte sitzen, die dann im Innenohr, jeweils an der richtigen Stelle, die Töne direkt an den Hörnerv übertragen. Nach dieser Operation ist man in der Regel in der Lage, Sprache wieder sehr gut zu verstehen. Und ein solches CI funktioniert bis ins hohe Alter und kann auch schon bei taubgeborenen Säuglingen eingesetzt werden.
1: Christiane Olk hat zwei Hörimplantate und konnte dadurch endlich beruflich und privat wieder voll durchstarten.
3: Ich kann also jetzt wieder alle Gespräche verstehen. Ich liebe es, Podcasts zu streamen, direkt auf meinen Audioprozessor, kann Musik auch streamen. Beruflich kann ich wieder an Meetings teilnehmen, Telefon, Videocalls. Ich kann wieder Fortbildungen besuchen. Ich kann wieder Smalltalk. Ich habe also meine alte Power wieder zurück sozusagen. Und durch die Hörimplantate wirklich eine Riesenportion Lebensfreude wieder gewonnen. Schönes Gefühl.
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1: Ein Jahr lang haben die 14-Jährigen einmal pro Woche den Konfirmationskurs und jeden Sonntag den Gottesdienst besucht. Für Teenager wie Magdalena eine besondere Erfahrung.
2: Dass ich jeden Mittwoch eine Stunde lang mit ziemlich coolen Leuten zusammengehockt bin. Dass wir über Gott, über das Evangelium, Jesus, alles Mögliche zusammengeredet haben.
3: Ich finde, wir haben uns besser kennengelernt, haben viele Aktionen zusammen gemacht, zum Beispiel Konfi-Freizeit, und es hat viel Spaß gemacht.
1: So wichtig der Spaß ist, entscheidend ist für Verena auch.
3: Ich bin jetzt im Alter, kann ich selbst entscheiden, ob ich will oder nicht. Ich glaube an Gott und ich mag ein volles Mitglied der Kirche sein.
1: Das sind die jungen Menschen nach der Konfirmation dann auch. Vorher stellt sich aber auch die Kleiderfrage. Auch heute bekommen die Jungen häufig ihren ersten Anzug. Die Mädchen putzen sich nach wie vor fein raus. Heute ist wichtig,
2: dass einem nicht zu kalt wird. Ich kenne ganz viele Mädchen, denen war saukalt an ihrer Konfirmation. Dass man in den Schuhen vernünftig laufen kann und dass man sich in seinem Kleid wohlfühlt.
1: Und dass nichts rutscht oder kneift. Ein guter Tipp ist auch, die Preisschilder von den Schuhsohlen zu entfernen, denn beim Segen müssen die Konfis knien. Alle bekommen einen Bibelspruch mit auf den künftigen Weg und danach wird gefeiert. Familie und Freunde kommen traditionell und bringen Geschenke. Das ist dann meistens
4: Geld.
5: Ich denke hauptsächlich Geld.
1: Das war aber nicht immer so. In früheren Zeiten waren praktische Dinge angesagt, weiß Museumspädagogin Claudia Bärwind.
6: Handtücher oder Tischdecken, Schuhputzzeug oder Rasiersachen hat man oft auch gekriegt.
1: Eins ist aber immer gleich geblieben.
7: Dass eigentlich keiner mit seinem Konfirmandenfoto zufrieden ist.
1: Elke Zimmermann, evangelische Redaktion.

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1: Gerade wenn die Temperaturen steigen, zieht es Familien gerne nach draußen, auch mit dem Fahrrad. Oft steht dabei auch das erste oder ein neues Fahrrad für die Kinder an. Wie sollte aber ein ideales Rad für den Nachwuchs aussehen? Beate Papritz vom ADAC gibt Tipps.
2: Wer ein Kinderfahrrad kauft, der sollte bei der Auswahl besonders sorgfältig sein. Dass alle gesetzlich vorgeschriebenen Teile vorhanden sein müssen, versteht sich von selbst. Das gilt natürlich besonders für gebrauchte Räder. Und das Rad muss passen. Beate Papritz, Verkehrspädagogin beim ADAC.
3: Ja, man muss unterscheiden, ob es jetzt hier das allererste Fahrrad ist, das wir so als Spielfahrrädchen bezeichnen. Da ist natürlich die Beleuchtungsanlage verzichtbar. Was aber auf gar keinen Fall verzichtbar sind, das sind so wichtige Teile wie die Bremsen. Die Bremsen müssen also gut funktionieren und vor allen Dingen müssen sie von den Kindern gut zu bedienen sein. Und auch die Rücktrittbremse ist ganz wichtig. Man dürfte bei diesen kleinen Rädern wirklich niemals ein Rad nehmen ohne Rücktrittbremse.
2: Die beliebten Stützräder bieten eine trügerische Sicherheit. Besser ist es, wenn die Eltern mit den Kindern ohne Stützräder zum Beispiel in einem Hof oder Park üben. Ältere Kinder legen meist großen Wert auf eine Gangschaltung. Hier empfiehlt sich
3: Kettenschaltung, nein. Es verwirrt die Kinder noch, also es ist eine Konzentration, die notwendig ist, mit dieser Kettenschaltung da umzugehen. Dann auch mit den Bremshebeln. Das Beste ist wirklich, wenn es eine Schaltung sein muss, eine Nabenschaltung zu nehmen und die Rücktrittbremse noch zu haben.
2: Wichtiger als alles andere Zubehör ist der richtige Helm. Der muss dem Kind gefallen, sonst zieht es ihn nicht an. Nie ohne Helm gilt für jede Fahrt. Denn die meisten Unfälle sind Alleinunfälle. Das heißt, das Kind stürzt zum Beispiel über einen Stein. Und auch dabei kann es sich erheblich verletzen.
3: Aber man kann das den Kindern das ganz gut verdeutlichen. Zum Beispiel mit einer Melone. Man schmeißt also eine Melone auf den Boden und die geht kaputt. Und dann tut man ebenfalls eine andere Melone in den Helm rein und lässt dann diese Melone mit Kopfschutz sozusagen auf den Boden runterfallen. Und dann sehen die Kinder, dieser Melone passiert nichts. Und das ist sehr, sehr eindrucksvoll für die.
2: Übrigens, ihr erstes Rad bekommen Kinder durchschnittlich im Alter von 4 Jahren. Das ist eigentlich zu früh. Doch lässt es sich kaum vermeiden, wenn die Spielkameraden auch schon Fahrrad fahren. Zumindest sollte man so lange warten, bis die Kinder selbst den Wunsch äußern.

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1: Fachkräfte sind eine wichtige Ressource für unsere Zukunft. Doch in fast allen Branchen herrscht ein regelrechter Mangel. Die Bundesregierung hat deshalb eine Fachkräftestrategie entwickelt. So sollen nicht nur junge Leute für einen Fachkraftberuf begeistert, sondern auch die Älteren motiviert werden, noch nicht in Rente zu gehen. Sabrina Räther, Personalleiterin der APU-Projekt GmbH.
2: Wir haben eine große Chance darin, dass wir diese Mitarbeiterinnen und Mitarbeiter auch dafür nutzen, unsere nachfolgenden Generationen auszubilden, ihnen ein Mentor zu sein. Und Rentenzeiten sind mittlerweile ja so viel länger geworden. Und die sehen sich noch nicht darin, die Füße hochzulegen. Die wollen einfach noch weiterarbeiten.
1: Ältere Arbeitnehmende können ein wahrer Gewinn für Unternehmen sein. Sie sind routiniert und haben ein unglaubliches Know-how.
2: Bei uns zeigt sich vor allem, dass sie in einer Lebensphase angekommen sind, in der sie einfach eine größere Gelassenheit mitbringen und mit einer hohen Verlässlichkeit und Loyalität ihre Arbeit machen. Und das schätzen wir sehr.
1: Anreize, um noch nicht in Rente zu gehen, sind körperschonende Arbeit, weniger Leistungsdruck und reduzierte flexible Arbeitszeiten, sagt die Expertin.
2: Mal ist es, dass sie einmal im Monat eine Woche frei haben, mal sind es ganze Tage. Also die Arbeitszeitgestaltung ist der Hauptdreh- und Angelpunkt, den sie brauchen, um Lust zu haben, weiterzuarbeiten.

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2: Im Studio Mia Hin. Schönen guten Tag. Der Bundesrat hat bei der 1.000 € Entlastungsprämie die Reißleine gezogen und das Projekt von Schwarz-Rot erstmal gestoppt. Grund dafür sind befürchtete Steuerausfälle in Höhe von 2,8 Milliarden Euro. Dafür hatte sich nur der Bund mit der höheren Tabaksteuer eine Gegenfinanzierung gesichert. Baden-Württembergs Ministerpräsident Kretschmann sagte:
3: Es gibt da in der Politik ein ziemlich hartes Sprichwort und es heißt, das Gegenteil von gut ist gut gemeint. Die freiwillige, individuelle und steuerfreie Entlastungsprämie von bis zu 1.000 € ist sicher gut gemeint. Aber ist sie auch gut gemacht? Und vor allem, wie soll sie bezahlt werden?
2: Um Frauen künftig besser vor häuslicher Gewalt zu schützen, sollen Täter in Zukunft dazu verurteilt werden können, eine Fußfessel zu tragen. Der Bundestag hat für den entsprechenden Gesetzentwurf gestimmt. Außerdem sollen Familiengerichte Schläger dazu verpflichten können, an Antigewaltkursen teilzunehmen. Justizministerin Hubich sagte:
4: Prävention bedeutet eben auch Arbeit mit denjenigen, die die Gewalt ausüben. Wer Gewalt begeht, muss an sich arbeiten, damit die Gewalt nicht wieder aus ihm herausbricht. Die Gewaltspirale muss ändern und deshalb setzen wir auf verpflichtende Arbeit mit den Tätern, meine sehr geehrten Damen und Herren.
2: Großeinsatz für die Polizei in Sinzig in Rheinland-Pfalz. Dort gibt es eine Geiselnahme in einer Bankfiliale in der Innenstadt. Die Täter sollen den Mitarbeiter einer Geldtransportfirma in ihre Gewalt gebracht und sich mit ihm und weiteren Geiseln im Tresorraum verschanzt haben. In der Sperrzone rund um das ehemalige Atomkraftwerk Tschernobyl ist ein massiver Waldbrand ausgebrochen. Laut den ukrainischen Behörden lodert das Feuer auf einer Fläche von rund 1.100 Hektar. Umgerechnet sind das gut 1.500 Fußballfelder. Offenbar hat eine abgestürzte Drohne das Feuer ausgelöst. Neuer Termin für Skisprungfans. In der kommenden Wintersportsaison wird es zum ersten Mal auch eine Vier-Schanzentournee der Frauen geben. Das hat der Weltverband FIS mitgeteilt. Das Traditionsevent feiert in diesem Jahr 75. Jubiläum.
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5: Viele Wolken sind heute dabei, vor allem in der Mitte Richtung Osten und ab und zu kann auch mal ein kurzer Schauer runterkommen. Sonst bleibt es meist trocken. Am Nachmittag gibt's im Schwarzwald und an den Alpen vereinzelt Gewitter dazu, mit Höchstwerten von 17 bis 22 Grad. Morgen dann meist sonnig und trocken, maximal bis 25 Grad.
6: Das Coronavirus hat uns fest im Griff. In ganz Deutschland gelten inzwischen Kontaktsperren. Gassigehen mit dem Hund ist aber weiterhin erlaubt. Alles, was man im Umgang mit Tieren jetzt wissen sollte, was in diesen Zeiten gut und vor allem was sinnvoll ist, das weiß meine Kollegin Helge Michel.
7: Nach aktuellem Forschungsstand ist das Coronavirus für unsere Haus- und Nutztiere keine Gefahr. Es gibt auch keinerlei Belege, dass Hund, Katze, Schwein, Rind oder Pferd das Virus beispielsweise über ihren Speichel auf den Menschen übertragen.
8: Es kann natürlich sein, dass ein erkrankter Mensch oder ein infizierter Mensch dann über seine Hände oder über Husten, Niesen Viren auf das Fell überträgt. Aber das Tier wird daran nicht erkranken.
7: Erklärt der Biologe Thorsten Reinwald vom Deutschen Jagdverband und er rät zur Besonnenheit.
8: Also bitte jetzt nicht in Panik verfallen und zu scharfen Desinfektionsmitteln greifen und damit das Tier reinigen. Um Gottes Willen, das schadet dem Tier natürlich nur. Tiere können das Coronavirus nicht übertragen. Alles, was ich machen muss, ist tatsächlich Hygieneregeln beachten. Das bedeutet, Hände mit Seife waschen.
7: Denken sollte man natürlich auch an die Tiere der Nachbarn, die aus gesundheitlichen Gründen gerade nicht mit ihrem Hund vor die Tür können.
8: In Zeiten der Corona-Krise gilt es, Solidarität zu zeigen. Deswegen appellieren wir daran, solchen Menschen zu helfen und mit den Hunden auch rauszugehen. Der Hund selbst stellt überhaupt kein Risiko dar. Darüber kann ich mich nicht anstecken. Es ist natürlich ratsam, die eigene Leine mitzunehmen, diese auch zu benutzen und danach einfach Hände waschen und gut ist.

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1: 79% der Menschen haben hierzulande laut einer Umfrage Angst, bei der ersten Hilfe etwas falsch zu machen. Genau diese Angst soll ihnen nun mit den neuen Fit in Erste-Hilfe-Kursen genommen werden.
2: Die Inhalte sind natürlich gleich. Wir haben nicht die erste Hilfe neu erfunden, aber wir brauchen Erfolgserlebnisse für alle unsere Teilnehmer schon im Kurs. Und das kommt nicht vom Zuhören oder Zusehen, sondern vom Selbermachen und Anpacken. Deshalb gestalten wir unsere Kurse wie in einem Fitnessstudio, in denen Menschen für die Ersthilfe fit gemacht werden. Und da sind unsere Ausbilderinnen und Ausbilder wirklich Schlüsselfiguren. Sie sind die Fitnesscoaches, die Gruppe und auch jeden Einzelnen aktivieren müssen. Und dann ist Theorie ganz kurz und knapp und muss auch nicht immer vom Trainer kommen, sondern die Teilnehmer sollen ganz viel selber im Team aktiv erarbeiten.
1: Sagt Ralf Sick von den Johannitern. Tragende Säule ist dabei ein sogenannter digitaler Erste-Hilfe-Baukasten, mit dem die Kurse noch flexibler und anschaulicher gestaltet werden können.
2: Erst einmal haben unsere Trainer ein Tablet, auf dem sie alle Materialien digital haben. Auch Erklärvideos, Musik, die sie bei der gruppendynamischen Herz-Lungen-Wiederbelebung einspielen können. Aber etwas ganz Wichtiges ist tatsächlich, dass sie Situationen nachstellen können im Bild. Maßgeschneidert für die Gruppe. Sie klicken quasi auf ihrem Tablet für ein Hintergrundbild und man ist auf einem Radweg, auf dem Grünstreifen. Darauf kommt ein Fahrrad, darauf kommt eine betroffene Person. Und schon kann man an dieser Situation gemeinsam arbeiten, entweder als Gehirnjogging in der Gruppe oder man sagt, und das spielen wir jetzt durch.
1: Bei den Teilnehmern diverser Testveranstaltungen kam genau das besonders gut an.
2: Aber auch, dass sie am Ende eines Fallbeispiels Erklärvideos aktivieren können, um nochmal zu schauen, habe ich eigentlich alles richtig gemacht? Oder dass sie im Prinzip in unserem Fitnessstudio ganz konzentriert an einem Sixpack der Ersten Hilfe arbeiten. Das sind 6 Leitsymptome und die dazu passenden praktischen Maßnahmenpakete. Und dann im Sinne des Merkspruchs sehen, schützen, retten, prüfen, Notruf helfen, üben, üben, üben. Und dann wird klar, Erste Hilfe ist wirklich kinderleicht und das kann auch wirklich jeder.

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1: Ist das noch genießbar? Beim Mindesthaltbarkeitsdatum, kurz MHD, scheiden sich oft die Geister, weil viele von uns unsicher sind, ob das Produkt noch gut ist. Darum haben wir den TÜV-Südexperten Dr. Andreas Daxenberger gefragt, was beinhaltet das MHD?
2: Das Mindesthaltbarkeitsdatum ist auf verpackten Lebensmitteln, die verderben können, gesetzlich vorgeschrieben und gibt an, wie lange das Lebensmittel bei richtiger Lagerung mindestens hält, also seine wesentlichen Eigenschaften in Geschmack, Konsistenz und Frische behält. Dabei kommt es natürlich auf die richtige Kühltemperatur an.
1: Worin besteht der Unterschied zwischen MHD und Verbrauchsdatum?
2: Bei sehr leicht verderblichen Lebensmitteln, die nach kurzer Zeit eine Gefahr für die Gesundheit sein können, ist die Angabe eines Verbrauchsdatums vorgeschrieben. Das betrifft zum Beispiel abgepacktes Hackfleisch oder Geflügel. Diese Lebensmittel dürfen nach Ablauf des Verbrauchsdatums nicht mehr verkauft werden und sollten auch nicht mehr gegessen werden.
1: Inwieweit dürfen abgelaufene Lebensmittel noch verbraucht werden, zum Beispiel Milchprodukte?
2: Bei Produkten mit Mindesthaltbarkeitsdatum kann der Verbraucher selber beurteilen, ob es noch genießbar ist. Dazu genügt der Frischecheck mit Augen und Nase. Solange kein Verderb erkennbar ist, zum Beispiel kein Schimmel oder abweichender Geruch und solange es appetitlich aussieht und schmeckt, ist das Lebensmittel nicht bedenklich.
1: Wenn wir also vor der Frage stehen, muss das weg oder kann das noch gegessen werden, hat der TÜV-Süd-Lebensmittelexperte einen guten Tipp für uns.
2: Auch wenn das MHD abgelaufen ist, ist das Lebensmittel meist noch genießbar. Also bitte nicht gleich wegwerfen, sondern erstmal mit gesundem Menschenverstand prüfen.

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1: Gerade infizieren sich täglich weitere Menschen mit dem Coronavirus. Aber woran kann man erkennen, ob man sich angesteckt hat? Dagmar Ponto hat mit Dr. Andreas Baum telefoniert. Er ist Internist und erklärt unter anderem, wie die Symptome bei einer Corona-Infektion aussehen.
2: Herr Dr. Baum, viele fragen sich, ob Sie selbst vielleicht schon mit dem Coronavirus infiziert sind, ohne es zu merken. Woran kann man das feststellen?
3: Diejenigen, bei denen die Infektion tatsächlich einen ernsten Verlauf nimmt, die bemerken zum Beispiel oft nach einigen Tagen, nach einer Woche, dass es schlechter wird, dass zum Fieber, zum trockenen Husten noch Atemnot dazukommt. Ob eine Corona-Infektion tatsächlich vorliegt, das zeigt sich aber auch dann nur durch einen Test.
2: Wie schütze ich mich am besten vor einer Ansteckung?
3: Das Wichtigste, das ist natürlich Abstand halten. 1,5 bis 2 Meter wären gut, natürlich vor allem von Menschen, die erkältet sind. Man soll niemandem die Hände schütteln und vor allem soll man sich wirklich gründlich mindestens 1/2 Minute lang die Hände waschen mit Seife, auch die Fingerspitzen, die Haut zwischen den Fingern nicht vergessen. Erst nach ungefähr 1/2 Minute sind die Keime von den Händen wirklich runter.
2: Abstand halten ist sicherlich richtig. Aber ist das in öffentlichen Verkehrsmitteln, auf die viele von uns angewiesen sind, überhaupt möglich?
3: Daher ist es eben im Moment auch gerade so wichtig, dass man, wenn es möglich ist, zu Hause arbeitet oder auch auf anderen Wegen zur Arbeit geht, mit dem Fahrrad, mit dem eigenen Auto. Und dass man, wenn man auf öffentliche Verkehrsmittel angewiesen ist, möglichst außerhalb der Stoßzeiten fährt.
2: Man hört immer wieder, dass jüngere Menschen weniger gefährdet sind. Stimmt das?
3: Ja, da ist was dran. Wir wissen inzwischen, dass vor allem ältere Menschen, etwa ab dem Alter von 50, 60 Jahren steigt das Risiko, besonders gefährdet sind und auch alle Menschen mit Vorerkrankungen, zum Beispiel Herzkrankheiten, Lungenkrankheiten oder überhaupt mit einem schwachen Immunsystem, da kann die Infektion tatsächlich einen wirklich schweren Verlauf nehmen bis hin zum Lungenversagen.
2: Heißt das, dass zum Beispiel Enkelkinder sich eine Weile von ihren Großeltern fernhalten sollten?
3: Das ist wirklich absolut sinnvoll im Moment, weil ja gerade alte Menschen ein hohes Risiko für einen schweren Verlauf haben und auf der anderen Seite Kinder sich auch recht leicht selber anstecken können, weil sie ja oft in größeren Gruppen zusammen sind und engen Kontakt halten. Deswegen ist es vielleicht ganz gut, wenn Oma und Opa jetzt eine Zeit lang auf anderen Weg Kontakt halten, übers Internet, per Videoanruf zum Beispiel.
2: Haben Sie auch noch einen Tipp für uns, was man jetzt für das eigene Immunsystem tun kann?
3: Ja klar, also alles, was dem Immunsystem gut tut, Bewegung, jeden Tag raus an die frische Luft, einen Spaziergang in der Natur machen, sich gesund ernähren und ganz wichtig auch auf ausreichend Schlaf achten, weil gerade das ist auch sehr wichtig für ein gut funktionierendes Abwehrsystem.
2: Vielen Dank, Dr. Andreas Baum, Arzt und Leiter der medizinischen Fachredaktion der Apothekenumschau.

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1: Diabetes Typ 2 erkennen wir an Symptomen wie Durst, vermehrtem Wasserlassen oder Müdigkeit. Bei regelmäßigen Vorsorgeuntersuchungen auf chronische Krankheiten kann es diagnostiziert werden. Und das tritt immer häufiger auf, bemerkt Hausärztin Dr. Martina Hartmann.
2: Also ungefähr 11% meiner Patienten sind an Diabetes mellitus Typ 2 erkrankt. Und das hat sich natürlich gezeigt, dass die Aufklärung des Patienten entscheidend ist für die erfolgreiche Therapie. Es geht dabei um die Wahl der richtigen Lebensmittel, die Zubereitung, um mehr Bewegung und natürlich auch um das Einbeziehen des sozialen Umfelds des Patienten.
1: Durch weniger Bewegung und eine zucker- und fettreiche Ernährung tritt Diabetes heutzutage immer häufiger auf. Wer sich darum Gedanken macht, kann in der Apotheke nach einem Test fragen.
2: Und dann kann man seinen nüchternen Blutzucker testen. Und über den nüchternen Blutzuckerwert bekommt man dann auch den Hinweis, dass unter Umständen ein Diabetes mellitus vorliegen kann. Den Hausarzt kann man auch aufsuchen. Und wenn sich der Diabetes bestätigt, dann hat man dort natürlich auch eine umfassende Aufklärung und eine regelmäßige Kontrolle.
1: Um Folgeerkrankungen wie einen Herzinfarkt oder Nierenprobleme zu vermeiden, ist eine Veränderung des Lebensstils wichtig.
2: Zur Lebensstiländerung gehört natürlich weniger Zucker, weniger Fett, regelmäßiges Bewegen, die Reduktion des Körpergewichts und Medikamente wie Tabletten oder auch Insulin werden natürlich auch aufgrund der Höhe des Zuckerspiegels entschieden. Und da hat der Patient in den meisten Fällen auch ein Wörtchen mitzureden.
1: Denn die gute Nachricht, viele Patienten bekommen die Erkrankung auch ohne Medikamente in den Griff.

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1: Endlich selbst Autofahren. Dass Jugendliche bereits ab 17 Jahren den Führerschein machen dürfen, hat neben der Freiheit auch andere positive Effekte. Bestätigt Katrin Wiegers von der LVM Kfz-Versicherung.
2: Das Unfallrisiko junger Fahranfänger ist in den letzten 10 Jahren

0: erheblich gesunken. Das ist unter anderem eben auch auf die Maßnahmen wie das begleitende Fahren mit 17 zurückzuführen. Nach wie vor muss man allerdings sagen, dass junge Fahrer trotzdem noch das höchste Unfallrisiko haben.
1: Um die Gefahren so gering wie möglich zu halten, dürfen Minderjährige nur mit einer eingetragenen Begleitperson am Steuer sitzen.
0: Ganz wichtig ist, dass die Begleitpersonen nicht ins Fahrgeschehen eingreifen, sondern sie nur beraten. Die Begleitperson darf 0,5 Promille Blutalkohol haben, aber sollte nicht unter der Wirkung berauschender Mittel stehen. Für die fahrende Person ab 17 Jahre bis 21 gilt natürlich 0 Promille auf der Straße.
1: Wegen der erhöhten Unfallquote ist die richtige Versicherung bei jungen Fahrern besonders wichtig. So werden zumindest die finanziellen Sorgen ausgebremst.
0: Die Kfz-Haftpflichtversicherung ist, wie der Name es schon sagt, Pflicht. Sie kommt für Schäden auf gegenüber Dritter. Wichtig dabei ist, dass Fahranfänger im Fahrerkreis eingeschlossen werden müssen bei der Versicherung. Begleitetes Fahren ist dann ein Vorteil. Frei wählbar beim Versicherungsschutz ist zum Beispiel die Voll- oder die Teilkaskoversicherung. Die kann eben ergänzt werden durch die Autoversicherung, um einen Schutzbrief gegen Pannen oder Fahrerkasko zur Absicherung des Fahrers bei selbstverschuldeten Unfällen.

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1: Vor jeder größeren Tour sollten unbedingt ein paar Dinge am Motorrad überprüft werden, sagt Andreas Faulstich von motorradreifen-direkt.de.

0: Ein empfehlenswerter Routinecheck vor jeder Fahrt sind typische Sachen wie Ölstand. Man sollte die Kette kontrollieren, die Beleuchtung und die Bremsen, natürlich auch das Reifenprofil und den Luftdruck prüfen. Wer viel fährt, sollte sich auch öfter mal die Zeit nehmen und die Profiltiefe vom Reifen messen. Das machen viele nämlich nur zu Beginn der Saison.
1: Mindestens 1,6 mm in den Hauptrillen sind in Europa Pflicht. Wie schnell ein Reifen abgefahren ist, lässt sich pauschal allerdings nicht sagen.
0: Das hängt immer von der Reifenqualität ab, von der Fahrweise vom Fahrer und vom Reifentyp. Ein Tourenreifen hält in der Regel etwa 10.000 bis 15.000 Kilometer. Ein Sportreifen, wenn man dynamisch fährt, kann auch schon mal nach 3.000 oder 6.000 Kilometer fertig für den Wechsel sein.

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1: 16 unterschiedliche Ferienlandschaften, ein Urlaubsland. Das ist Franken. Dieses Jahr möchte man hier vor allem die Sinne ansprechen, erklärt Jörg Henschel vom Tourismusverband Franken.
2: Geschmacklich werden wir hier zum Beispiel verwöhnt mit köstlicher regionaler Küche, fränkischen Bier- und Weinspezialitäten. Dann gibt's natürlich auch was fürs Auge. Denken Sie hier an die romantischen Fachwerkhäuser, prächtige Barockbauten. Und außen können wir den friedlichen Klängen der Natur lauschen. Und alle Highlights gibt's übrigens ganz übersichtlich zu entdecken in unserem neuen Urlaubsmagazin, das bei uns kostenlos bestellt werden kann. Oder man blättert einfach online durch auf frankentourismus.de.
1: Die Möglichkeiten, Franken zu entdecken, sind dabei sehr vielfältig. Eine gute Orientierung bieten die Ferienstraßen.
2: Wie zum Beispiel die romantische Straße oder auch die deutsche Spielzeugstraße. Und eine von ihnen feiert dieses Jahr Geburtstag, nämlich die Burgenstraße zwischen Mannheim und Bayreuth wird dieses Jahr 70 Jahre alt. Und entlang der Strecke finden Sie rund 70 Burgen, Schlösser und Residenzen, die auch nur darauf warten, mit allen Sinnen erobert zu werden.
1: Während in Bamberg dieses Jahr Kaiser Heinrich II. Im Fokus steht, mit vielen Sonderausstellungen und Festen, feiert Rothenburg ob der Tauber das Jubiläum 750 Jahre Reichsstadt.
2: Und wie es sich damals lebte, zeigen zum einen die Pfingstfestspiele, der Meistertrunk Mitte Mai oder die Reichsstadtfesttage Anfang September. Und dann gibt's noch eine Sonderausstellung, die Waffen einer Reichsstadt im Rothenburg-Museum, die ab Anfang Juni läuft und sie liefert auch spannende Einblicke in die damalige Zeit.

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1: Feuerlöscher sind ein oft unterschätztes Hilfsmittel im Haushalt. Obwohl sie keine gesetzliche Pflicht sind, können sie im Ernstfall Leben retten. Frau Dr. Susanne Wölk von der Aktion Das sichere Haus erklärt uns, warum jeder Haushalt einen Feuerlöscher haben sollte.
2: Feuerlöscher sind entscheidend, um Brände in der Entstehungsphase zu bekämpfen und dann auch größeren Schaden zu verhindern. Und deswegen sind Feuerlöscher eine wichtige Ergänzung zu den gesetzlich vorgeschriebenen Rauchmeldern, denn aus einem winzigen Brand kann sehr schnell ein kompletter Hausbrand werden.
1: Feuerlöscher sollten immer gut zugänglich sein und vor allem an Orten platziert werden, die ein erhöhtes Brandrisiko haben.
2: In der Küche sollte eigentlich ein Fettbrandlöscher zum festen Inventar gehören, zu erkennen an dem Buchstaben F. Dann kann man sich in den Flur einen größeren Schaumlöscher hinstellen. Und auch im Keller und in Garagen, wo ja oft leicht entzündliche Materialien lagern.
1: Hände weg von Billigprodukten, denn die stoßen oft das Löschmittel nicht weit genug aus. Stattdessen sollte man beim Kauf auf ein paar Qualitätsmerkmale achten.
2: Das Feuerwehrrot, das knallige Rot, sticht einem ja schon beim Einkauf ins Auge. Das ist die sogenannte RAL 3000 Nummer. Und wenn dann auf dem Feuerlöscher auch noch das Kennzeichen DIN EN3, und das CE-Zeichen zu sehen sind, dann ist man schon ziemlich auf der sicheren Seite.
1: Feuerlöscher sollten mindestens alle 2 Jahre von einem Fachbetrieb gewartet werden, um ihre Löschleistung im Ernstfall sicherzustellen. Und es gibt weitere Maßnahmen zur Brandvorsorge und für ein sicheres Zuhause.
2: Zum einen kann man dafür sorgen, dass elektrische Geräte und Leitungen regelmäßig überprüft werden. Zum anderen ist es auch sinnvoll, Fluchtwege, zum Beispiel Treppen oder Flure, stets frei zu halten. Und man sollte auch einen Notfallplan haben, der allen Haushaltsmitgliedern bekannt ist.

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1: Ein Leben ohne Fleisch war früher kaum vorstellbar, aber heute ist es für fast 8 Millionen Menschen in Deutschland ganz normal. Marco Qualek hat sich erkundigt, was das für die Gesundheit bedeutet.
2: Fangen wir mit den Vegetariern an. Sie essen kein Fleisch, viele nehmen aber Milchprodukte zu sich. Dadurch bekommen sie in der Regel alle wichtigen Nährstoffe, sagt Stefanie Becker, Chefredakteurin vom Apothekenmagazin Baby und Familie.
3: Wichtig für Vegetarier ist, dass sie auf eine gute Eisenzufuhr gerade bei Kindern achten. Und viel Eisen steckt zum Beispiel in Eigelb oder in Gemüse wie Brokkoli und Kohl oder in Hülsenfrüchten.
2: Veganer hingegen, die sowohl auf Fleisch als auch auf Milchprodukte verzichten, sollten ihrem Körper bestimmte Nährstoffe gezielt zuführen.
3: Ja, Veganer müssen darauf achten, dass sie wirklich alle nötigen Nährstoffe bekommen. Vor allem sollten Eltern bei ihren Kindern einen Vitamin B12-Mangel vermeiden. Und dieses Vitamin kommt eben ausschließlich in tierischen Lebensmitteln vor. Und am besten bespricht man das mit dem Kinderarzt und lässt die Blutwerte regelmäßig untersuchen.
2: Gerade Frauen, die einen Kinderwunsch haben und sich vegan ernähren, sollten dies unbedingt frühzeitig mit ihrem Arzt besprechen.
3: Also Kinder- und Jugendärzte empfehlen vegan lebenden Frauen mit Kinderwunsch auch, sich ärztlich beraten zu lassen. Und zwar kann es eben dann schon in der Schwangerschaft und während der Stillzeit zu einer Unterversorgung kommen. Und die wichtigsten Nährstoffe wie Vitamin B12, aber auch Kalzium und Eisen sollte man eben dann auch durch regelmäßige Untersuchungen im Blick haben.

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1: Viele Studien belegen, dass unser Gehirn von körperlicher Betätigung profitiert. Rainer Dohr von der Apothekenumschau nennt ein Beispiel.
2: Amerikanische Forscher haben gezeigt, dass ein moderates Ausdauertraining den Hippocampus wachsen lässt. Das ist eine Region im Gehirn, die wichtig für Lernen und Gedächtnis ist. Bei einer Vergleichsgruppe, die weniger Sport gemacht hat, ist der dagegen sogar geschrumpft. Und es gibt verschiedene Studien mit ähnlichen Ergebnissen, die zeigen zum Beispiel sogar, dass bei körperlich fitten Schülern die Matheleistung im Durchschnitt besser ist.
1: Warum Bewegung unser Gehirn so sehr auf Trab bringt, ist noch nicht geklärt. Wissenschaftler haben verschiedene Theorien.
2: Zum Beispiel, dass der Hippocampus mehr Nervenzellen oder neue Nervenzellen und Blutgefäße bildet. Bestimmte Wachstumsfaktoren und Botenstoffe spielen wohl eine Rolle. Und wahrscheinlich spielen einfach viele Faktoren zusammen. Es ist unwahrscheinlich, dass sich das Gehirn sozusagen auf einen einzelnen Faktor verlässt.
1: Wie viel und welchen Sport wir treiben müssen, damit unser Gehirn besser funktioniert, ist unklar. Aber es gibt einen groben Richtwert.
2: Eine pragmatische Empfehlung wäre mehrmals wöchentlich eine halbe Stunde Ausdauersport. Und wer das nicht schafft, zum Beispiel weil die Gelenke nicht mitmachen, dem kann man sagen, dass selbst Spaziergänge oder Gartenarbeit schon einen messbaren Effekt haben. Also pragmatische Empfehlung wäre, immer das zu tun, was einem die Gesundheit und das Alter eben ermöglichen.
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4: Im Studio Gisa Weber. Schönen guten Tag. Die 1.000 Euro Entlastungsprämie kommt erst einmal nicht. Der Bundesrat hat das Vorhaben der Bundesregierung gestoppt. Mehrere Länder haben kritisiert, dass sie und die Kommunen einen Großteil der Kosten schultern sollen. Hamburgs Finanzsenator Dressel sagte in der Länderkammer.
5: Die Prämie führt zu Steuermindereinnahmen von insgesamt geschätzt 2,8 Milliarden Euro in den nächsten Jahren. Zwei Drittel auf Länder, 1 Milliarde, und Kommunen mit dann 700 Millionen. Und der Bund hat für eine Gegenfinanzierung gesorgt, aber nur bei sich mit der Tabaksteuer.
4: Frauen sollen besser vor häuslicher Gewalt geschützt werden. Täter sollen in Zukunft dazu verurteilt werden können, eine Fußfessel zu tragen. Der Bundestag hat für den entsprechenden Gesetzentwurf gestimmt. Außerdem sollen Familiengerichte Schläger dazu verpflichten können, an Anti-Gewalt-Kursen teilzunehmen. Justizministerin Hubich sagte:
6: Prävention bedeutet eben auch Arbeit mit denjenigen, die die Gewalt ausüben. Wer Gewalt begeht, muss an sich arbeiten, damit die Gewalt nicht wieder aus ihm herausbricht. Die Gewaltspirale muss ändern. Und deshalb setzen wir auf verpflichtende Arbeit mit den Tätern, meine sehr geehrten Damen und Herren.
4: Russland hat offenbar selbst seine ausgerufene Waffenruhe schon nach kurzer Zeit wieder gebrochen. In der ukrainischen Hauptstadt Kiew wurde Luftalarm ausgelöst. Für die Dauer der Feierlichkeiten zum Ende des Zweiten Weltkriegs wollte Moskau die Waffen eigentlich schweigen lassen. Die Commerzbank will 3.000 weitere Stellen streichen. So soll der Jahresgewinn bis 2030 auf fast 6 Milliarden Euro steigen. Die Bank wehrt sich aktuell gegen die Übernahme durch die italienische UniCredit. Vom Hantavirus geht kaum Gefahr für die Allgemeinheit aus. Eine Ansteckung von Mensch zu Mensch ist selten und nur bei engem Körperkontakt möglich, so die Weltgesundheitsorganisation. Bei einem Hantavirus-Ausbruch auf einem Kreuzfahrtschiff im Atlantik sind 3 Menschen gestorben. In der Fußball-Bundesliga kann Borussia Dortmund heute die Vizemeisterschaft perfekt machen. Der BVB empfängt einen Spieltag vor Saisonende Eintracht Frankfurt. Die schwächelnde Eintracht ist aktuell Achter und kämpft noch um einen Platz im Europacup.
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7: Viele Wolken sind heute dabei, vor allem in der Mitte Richtung Osten, und ab und zu kann auch mal ein kurzer Schauer runterkommen. Sonst bleibt es meist trocken. Am Nachmittag gibt's im Schwarzwald und an den Alpen vereinzelt Gewitter dazu, mit Höchstwerten von 17 bis 22 Grad. Morgen dann meist sonnig und trocken, maximal bis 25 Grad.

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2: Im Studio Gisa Weber, schönen guten Tag. Der Bundesrat hat die geplante 1.000 Euro Entlastungsprämie erst einmal gestoppt. Das Gesetz hat bei den Ländern nicht die nötige Mehrheit erreicht. Philipp Nützig berichtet.
3: Die Prämie sollte freiwillig von den Arbeitgebern steuerfrei an die Arbeitnehmer ausgezahlt werden. Die Länder kritisieren, dass sie sich die Prämie für ihre Landesbeschäftigten gar nicht leisten können. Auch aus der privaten Wirtschaft hört man Ähnliches. Gegenfinanzieren sollte die Entlastungsprämie eine Erhöhung der Tabaksteuer. Davon würde allerdings nur der Bund und nicht die Länder oder Kommunen profitieren.
2: In Deutschland sollen Frauen besser vor häuslicher Gewalt geschützt werden. Der Bundestag hat beschlossen, dass Gerichte Täter in Zukunft auch dazu verdonnern können, eine Fußfessel zu tragen. Justizministerin Hubig sagte:
4: Die elektronische Fußfessel soll Frauen schützen und sie wird Frauen schützen. Kommt der Täter trotz Verbot zu nah, wird sofort Alarm ausgelöst. Auch die Betroffenen bekommen in Echtzeit ein Signal. Wirksamer Schutz muss schnell sein. Und in Spanien schützt die elektronische Fußfessel seit 20 Jahren hochwirksam Frauen. Jetzt kommt sie endlich auch hier.
2: Großeinsatz für die Polizei in Sinzig in der Nähe von Koblenz. Dort gibt es eine Geiselnahme in einer Bankfiliale in der Innenstadt. Die Täter sollen den Mitarbeiter einer Geldtransportfirma in ihre Gewalt gebracht und sich mit ihm und weiteren Geiseln im Tresorraum verschanzt haben. Das Verteidigungsministerium ist zufrieden mit der neuen Wehrerfassung. Mehr als 9 von 10 angeschriebenen jungen Männern haben den Wehrdienstfragebogen ausgefüllt. Wer nicht antwortet, muss mit einem Bußgeld von bis zu 250 Euro rechnen. Der Tankrabatt macht sich jetzt an den Zapfsäulen bemerkbar. Die Preise für Benzin und Diesel sind auf rund 2 Euro pro Liter gesunken und damit auf den tiefsten Stand seit 2 Monaten, so der ADAC. Komplett weitergegeben wird die Steuersenkung aber bisher nicht, sagt etwa das IFO-Institut. Neuer Termin für Skisprung-Fans. In der kommenden Wintersportsaison wird es zum ersten Mal auch eine Vierschanzentournee der Frauen geben. Das hat der Weltverband FIS mitgeteilt. Das Traditionsevent feiert in diesem Jahr 75. Jubiläum.
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5: Wolken bestimmen heute Mittag bei vielen das Bild, dazwischen kommt aber auch mal die Sonne raus. Meistens bleibt's trocken, nur vereinzelt gibt's mal einen kurzen Schauer und in den Alpen oder im Schwarzwald kann am Nachmittag auch mal ein Gewitter dabei sein. Die Höchstwerte liegen grob zwischen 10 und 22 Grad. Morgen wird's freundlicher und oft heiter, meist trocken, maximal bis 25 Grad.

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2: Im Studio Gisa Weber, schönen guten Tag. Der Bundesrat hat bei der 1.000 € Entlastungsprämie die Reißleine gezogen und das Projekt von Schwarz-Rot erst einmal gestoppt. Grund dafür sind befürchtete Steuerausfälle in Höhe von 2,8 Milliarden Euro. Dafür hatte sich nur der Bund mit der höheren Tabaksteuer eine Gegenfinanzierung gesichert. Baden-Württembergs Ministerpräsident Kretschmann sagte:
3: Es gibt da in der Politik ein ziemlich hartes Sprichwort. Und das heißt, das Gegenteil von gut ist gut gemeint. Die freiwillige, individuelle und steuerfreie Entlastungsprämie von bis zu 1.000 € ist sicher gut gemeint. Aber ist sie auch gut gemacht? Und vor allem, wie soll sie bezahlt werden?
2: Frauen sollen besser vor häuslicher Gewalt geschützt werden. Täter sollen in Zukunft dazu verurteilt werden können, eine Fußfessel zu tragen. Der Bundestag hat für einen entsprechenden Gesetzentwurf gestimmt. Ein GPS-Sender am Knöchel des Schlägers löst dann einen Alarm beispielsweise auf dem Smartphone des Opfers aus, wenn er sich nähert. Außerdem sollen Familiengerichte Täter dazu verpflichten können, an Anti-Gewalt-Kursen teilzunehmen. Die Geiselnahme in einer Bank in Sinzig bei Koblenz ist beendet. Das Gebäude wurde von der Polizei durchsucht und zwei eingesperrte Geiseln befreit. Von den Tätern, die heute Morgen in die Bank gestürmt waren, fehlt jede Spur. Wann sie sich aus dem Staub gemacht haben, ist noch unklar. Die Meere werden immer wärmer. Laut EU-Klimadienst Copernicus ist es nur noch eine Frage von Tagen, bis der bisherige Höchstwert aus 2024 geknackt wird. Besonders heiß ist der Pazifik. Die Forscher warnen, das könnte einen heißen, trockenen Sommer mit vielen Waldbränden in Europa bringen. Borussia Dortmund und Eintracht Frankfurt eröffnen heute den vorletzten Spieltag der Fußball-Bundesliga. Der BVB kann sich Platz 2 hinter Meister Bayern sichern. Frankfurt braucht Punkte im Kampf um die Europacup-Plätze. Anstoß ist 20.30 Uhr.
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4: Wolken bestimmen heute Mittag bei vielen das Bild, dazwischen kommt aber auch mal die Sonne raus. Meistens bleibt's trocken, nur vereinzelt gibt's mal einen kurzen Schauer und in den Alpen oder im Schwarzwald kann am Nachmittag auch mal ein Gewitter dabei sein. Die Höchstwerte liegen grob zwischen 10 und 22 Grad. Morgen wird's freundlicher und oft heiter, meist trocken, maximal bis 25 Grad.

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1: Im Studio Gisa Weber, schönen guten Tag. Die 1.000 Euro Entlastungsprämie kommt erst einmal nicht. Der Bundesrat hat das Vorhaben der Bundesregierung gestoppt. Mehrere Länder haben kritisiert, dass sie und die Kommunen einen Großteil der Kosten schultern sollen. Hamburgs Finanzsenator Dressel sagte in der Länderkammer:
2: Die Prämie führt zu Steuermindereinnahmen von insgesamt geschätzt 2,8 Milliarden Euro in den nächsten Jahren. Zwei Drittel auf Länder, 1 Milliarde, und Kommunen mit dann 700 Millionen. Und der Bund hat für eine Gegenfinanzierung gesorgt, aber nur bei sich, mit der Tabaksteuer.
1: Frauen sollen besser vor häuslicher Gewalt geschützt werden. Täter sollen in Zukunft dazu verurteilt werden können, eine Fußfessel zu tragen. Der Bundestag hat für einen entsprechenden Gesetzentwurf gestimmt. Ein GPS-Sender am Knöchel des Schlägers löst dann einen Alarm beispielsweise auf dem Smartphone des Opfers aus, wenn er sich nähert. Außerdem sollen Familiengerichte Täter dazu verpflichten können, an Anti-Gewalt-Kursen teilzunehmen. Die Geiselnahme in einer Bank in Sinzig bei Koblenz ist vorbei. Die Polizei hat das Gebäude gestürmt und zwei Geiseln befreit. Sie waren in einem Tresorraum eingeschlossen und sind unverletzt. Unklar ist, ob die Täter Beute gemacht haben und wohin sie wann geflüchtet sind. Die Commerzbank will 3.000 weitere Stellen streichen. So soll der Jahresgewinn bis 2030 auf fast 6 Milliarden Euro steigen. Die Bank wehrt sich aktuell gegen die Übernahme durch die italienische UniCredit. Die USA machen geheime UFO-Akten öffentlich. Das Verteidigungsministerium hat über 160 Fotos und Dokumente auf seiner Webseite veröffentlicht. Zu sehen sind unter anderem seltsame Schatten und Kugeln am Himmel. Die Akten reichen zurück bis in die 1940er Jahre. Borussia Dortmund und Eintracht Frankfurt eröffnen heute den vorletzten Spieltag der Fußball-Bundesliga. Der BVB kann sich Platz 2 hinter Meister Bayern sichern. Frankfurt braucht Punkte im Kampf um die Europacup-Plätze. Anstoß ist 20.30 Uhr.
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3: Sonne und Wolken teilen sich gerade den Himmel. Meistens bleibt es trocken, nur vereinzelt kann es mal neblig sein. Dazu liegen die aktuellen Höchstwerte so bei 15 bis 18 Grad. Morgen wird es dann oft sonnig und weiter trocken. Zwischen Weser und Oder ziehen zwischendurch mehr Wolken durch. Und in den Bergen im Süden kann am Nachmittag auch mal ein Schauer oder ein Gewitter runterkommen. Maximal bis 25 Grad.

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1: Vor jeder größeren Tour sollten unbedingt ein paar Dinge am Motorrad überprüft werden, sagt Andreas Faulstich von motorradreifendirekt.de.
2: Ein empfehlenswerter Routinecheck vor jeder Fahrt sind typische Sachen wie Ölstand. Man sollte die Kette kontrollieren, die Beleuchtung und die Bremsen, natürlich auch das Reifenprofil und den Luftdruck prüfen. Wer viel fährt, sollte sich auch öfter mal die Zeit nehmen und die Profiltiefe vom Reifen messen. Das machen viele nämlich nur zu Beginn der Saison.
1: Mindestens 1,6 mm in den Hauptrillen sind in Europa Pflicht. Wie schnell ein Reifen abgefahren ist, lässt sich pauschal allerdings nicht sagen.
2: Das hängt immer von der Reifenqualität ab, von der Fahrweise vom Fahrer und vom Reifentyp. Ein Tourenreifen hält in der Regel etwa 10.000 bis 15.000 Kilometer. Ein Sportreifen, wenn man dynamisch fährt, kann auch schon mal nach 3.000 oder 6.000 Kilometer fertig für den Wechsel sein.

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1: 16 unterschiedliche Ferienlandschaften, ein Urlaubsland. Das ist Franken. Dieses Jahr möchte man hier vor allem die Sinne ansprechen, erklärt Jörg Henschel vom Tourismusverband Franken.
2: Geschmacklich werden wir hier zum Beispiel verwöhnt mit köstlicher regionaler Küche, fränkischen Bier- und Weinspezialitäten. Dann gibt's natürlich auch was fürs Auge. Denken Sie hier an die romantischen Fachwerkhäuser, prächtige Barockbauten. Und außen können wir den friedlichen Klängen der Natur lauschen. Und alle Highlights gibt's übrigens ganz übersichtlich zu entdecken in unserem neuen Urlaubsmagazin, das bei uns kostenlos bestellt werden kann. Oder man blättert einfach online durch auf frankentourismus.de.
1: Die Möglichkeiten, Franken zu entdecken, sind dabei sehr vielfältig. Eine gute Orientierung bieten die Ferienstraßen.
2: Wie zum Beispiel die romantische Straße oder auch die deutsche Spielzeugstraße. Und eine von ihnen feiert dieses Jahr Geburtstag, nämlich die Burgenstraße zwischen Mannheim und Bayreuth wird dieses Jahr 70 Jahre alt. Und entlang der Strecke finden Sie rund 70 Burgen, Schlösser und Residenzen, die auch nur darauf warten, mit Einzelnen erobert zu werden.
1: Während in Bamberg dieses Jahr Kaiser Heinrich II. Im Fokus steht, mit vielen Sonderausstellungen und Festen, feiert Rothenburg ob der Tauber das Jubiläum 750 Jahre Reichsstadt.
2: Und wie es sich damals lebte, zeigen zum einen die Pfingstfestspiele, der Meistertrunk Mitte Mai oder die Reichsstadtfesttage Anfang September. Und dann gibt's noch eine Sonderausstellung, die Waffen einer Reichsstadt im Rothenburg-Museum, die ab Anfang Juni läuft und sie liefert auch spannende Einblicke in die damalige Zeit. 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
1: Mehr als 30 Jahre ist es her, als die ersten Computerviren auftauchten und ihr Unwesen trieben. Allerdings auf einem ganz anderen Level als heute.
2: Damals war es so, dass Computerviren Daten zerstört haben. Das heißt, es wurden Festplatten gelöscht, es wurden Disketten gelöscht. Es gab auch die Generation der Script-Kiddies, das heißt also welche, die es aus Ruhm gemacht haben, um Rechner zu infizieren. Heute geht es nicht darum, Daten zu zerstören, sondern darum, Daten von Privatanwendern, aber auch vor allem von Unternehmen zu stehlen.
1: Sagt der G-Data-Virenschutz Experte Thorsten Urbanski und erklärt, wo Cyberkriminelle gerade besonders aktiv sind.
2: Ganz klar ein Dauerbrenner seit vielen Jahren ist der Bereich Online-Banking, wo es darum geht, Rechner von Privatanwendern zu manipulieren, um so auch Banktransaktionen manipulieren zu können. Ein weiterer Bereich, wo wir gerade in den letzten 2 Jahren verstärkte Aktivitäten sehen, ist der Bereich Smartphones und Tablets. Das heißt, da haben wir allein im vergangenen Jahr über 2,4 Millionen neue Schaddateien, Schad-Apps für Android-Systeme gehabt.
1: Bei herkömmlichen Computern waren es sogar mehr als doppelt so viele. Und die haben oft nur ein Ziel.
2: Es wird versucht, persönliche Daten zu stehlen von großen Online-Shops, wo Kunden sich angemeldet haben, zum Beispiel E-Mail-Adressen, Telefonnummern. Diese werden auch weiter gehandelt.
1: Gegen solche kriminellen Machenschaften kann man sich mit perfekt zugeschnittenen Sicherheitslösungen inzwischen aber gut schützen.
2: Auf der diesjährigen CeBIT in Hannover werden wir neue Schutztechnologien präsentieren. G-Data ist einer der weltweiten Pioniere im Bereich IT-Sicherheit. Vor fast 30 Jahren, sprich 1987, haben wir das erste Antivirenprogramm weltweit auf den Markt gebracht, damals noch für Atari ST. Da war es so, dass einmal im Jahr ein Update des Programms mit allen Signaturen, also das Gegenmittel für Computerviren, per Post verschickt wurde, damals noch auf Disketten. Und dann haben wir so eine Art Beipackzettel bei gehabt, wo alle Viren abgedruckt waren. Heute natürlich undenkbar, heute hat das eine ganz andere Dimension.

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1: Wenn man Zivilcourage zeigt, anderen hilft und dabei selbst verletzt wird, ist man über die gesetzliche Unfallversicherung abgesichert, so Marie-Therese Etoreide-Blume, Versicherungsexpertin der Bayerischen Landesunfallkasse.
2: Das ist beitragsfrei und umfassend. Dabei spielt es keine Rolle, ob das Ganze in der Freizeit, im Urlaub oder vielleicht sogar zu Hause passiert. Das sieht der Gesetzgeber im Sozialgesetzbuch so vor. Zuständig ist dann immer die Unfallkasse des Bundeslandes, in dem sich der Unfall ereignet. Also bei uns in Bayern ist es die Bayerische Landesunfallkasse.
1: Abgesichert ist man dann mit einer Vielzahl von Leistungen, von Heilbehandlungen und Reha-Maßnahmen über Fahrt- und Transportkosten, den Ersatz von Sachschäden und im Einzelfall sogar bis hin zu Rentenzahlungen.
2: Außerdem zahlen wir je nach persönlicher Lebenssituation Verletztengeld, Mehrleistungen oder Übergangsgeld. Letztes Jahr am Tag nach Weihnachten war ein 20-Jähriger auf dem Weg zu seiner Familie und ist auf dem Weg an einem Autounfall auf der Autobahn vorbeigekommen, wollte dabei helfen und ist selbst von einem Auto erfasst worden. Dabei hat er sich schwerst verletzt. Bei dem langen Reha-Weg haben wir ihn unterstützt und das Heilverfahren gesteuert, sodass er jetzt wieder in seinem Beruf tätig sein kann.
1: Kommt man selbst in so eine Situation, sollte man sich als erstes an seinen behandelnden Arzt wenden, den Unfall so genau wie möglich schildern und erklären, dass es sich um eine Hilfeleistung gehandelt hat.
2: Sollten Sie arbeitsunfähig sein, gehen Sie bitte direkt zu einem Durchgangsarzt. Das sind besonders qualifizierte ärztliche Stellen, die mit der gesetzlichen Unfallversicherung zusammenarbeiten. Wir werden dann direkt über den Arzt oder die Krankenkasse informiert und schalten uns automatisch ein. Versuchen Sie außerdem, Zeugen zu gewinnen, die den Vorfall gesehen haben, oder sammeln Sie gegebenenfalls auch Zeitungsartikel, um den Vorfall zu dokumentieren.
1: Wenn Sie sehen, dass jemand in Not ist, helfen Sie, ohne sich selbst in Gefahr zu begeben. Rufen Sie die Polizei. Wenn jemand angegriffen oder belästigt wird, merken Sie sich das Aussehen des Täters und stellen Sie sich als Zeuge zur Verfügung.

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2: Ist das noch genießbar? Beim Mindesthaltbarkeitsdatum, kurz MHD, scheiden sich oft die Geister, weil viele von uns unsicher sind, ob das Produkt noch gut ist. Darum haben wir den TÜV-Südexperten Dr. Andreas Daxenberger gefragt, was beinhaltet das MHD?
3: Das Mindesthaltbarkeitsdatum ist auf verpackten Lebensmitteln, die verderben können, gesetzlich vorgeschrieben. Und gibt an, wie lange das Lebensmittel bei richtiger Lagerung mindestens hält, also seine wesentlichen Eigenschaften in Geschmack, Konsistenz und Frische behält. Dabei kommt es natürlich auf die richtige Kühltemperatur an.
2: Worin besteht der Unterschied zwischen MHD und Verbrauchsdatum?
3: Bei sehr leicht verderblichen Lebensmitteln, die nach kurzer Zeit eine Gefahr für die Gesundheit sein können, ist die Angabe eines Verbrauchsdatums vorgeschrieben. Das betrifft zum Beispiel abgepacktes Hackfleisch oder Geflügel. Diese Lebensmittel dürfen nach Ablauf des Verbrauchsdatums nicht mehr verkauft werden und sollten auch nicht mehr gegessen werden.
2: Inwieweit dürfen abgelaufene Lebensmittel noch verbraucht werden, zum Beispiel Milchprodukte?
3: Bei Produkten mit Mindesthaltbarkeitsdatum kann der Verbraucher selber beurteilen, ob es noch genießbar ist. Dazu genügt der Frischecheck mit Augen und Nase. Solange kein Verderb erkennbar ist, zum Beispiel kein Schimmel oder abweichender Geruch und solange es appetitlich aussieht und schmeckt, ist das Lebensmittel nicht bedenklich.
2: Wenn wir also vor der Frage stehen, muss das weg oder kann das noch gegessen werden, hat der TÜV Süd Lebensmittelexperte einen guten Tipp für uns.
3: Auch wenn das MHD abgelaufen ist, ist das Lebensmittel meist noch genießbar. Also bitte nicht gleich wegwerfen, sondern erstmal mit gesundem Menschenverstand prüfen.

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1: Wichtig für gesunde Ohren sind zwei Dinge. Nummer eins, Finger weg von Ohrenstäbchen, denn Ohrenschmalz und Schmutz werden vom Ohr selbst nach außen transportiert. Und Nummer zwei, Ohren immer gut vor lauten Geräuschen schützen. Und wenn das Gehör doch mal nachlässt, sollte man das unbedingt ernst nehmen.
2: Wer weniger hört, der verlernt auf Dauer auch das Verstehen. Und das kann ganz gravierende Folgen haben. Einerseits für die Lebensqualität, andererseits aber auch für die geistige Fitness. Wir wissen heute aus vielen Studien, dass eine unbehandelte Hörminderung ein großer Risikofaktor ist für eine spätere Demenzentwicklung.
1: Erklärt der Direktor der Universitätsklinik für Hals-Nasen-Ohrenheilkunde im Evangelischen Krankenhaus Oldenburg, Professor Andreas Radeloff. Und er empfiehlt deshalb, das Gehör regelmäßig checken zu lassen. Denn Hörbeeinträchtigungen lassen sich wirklich gut behandeln.
2: Es gibt heute für alle Arten von Hörverlust und auch für jedes Alter Lösungen. Das reicht von dem herkömmlichen Hörgerät über Implantate für das Mittelohr bis hin zu Implantaten für die Hörschnecke. Das sind dann sogenannte Cochlea-Implantate.
1: Diese werden in einer circa einstündigen Operation eingesetzt und ersetzen das Innenohr.
2: Es ist im Prinzip ein Kabel, auf dem Elektrodenkontakte sitzen, die dann im Innenohr, jeweils an der richtigen Stelle, die Töne direkt an den Hörnerv übertragen. Nach dieser Operation ist man in der Regel in der Lage, Sprache wieder sehr gut zu verstehen. Und ein solches CI funktioniert bis ins hohe Alter und kann auch schon bei taubgeborenen Säuglingen eingesetzt werden.
1: Christiane Olk hat zwei Hörimplantate und konnte dadurch endlich beruflich und privat wieder voll durchstarten.
3: Ich kann also jetzt wieder alle Gespräche verstehen. Ich liebe es, Podcasts zu streamen, direkt auf meinen Audioprozessor, kann Musik auch streamen. Beruflich kann ich wieder an Meetings teilnehmen, Telefon, Videocalls. Ich kann wieder Fortbildungen besuchen. Ich kann wieder Smalltalk, ich habe also meine alte Power wieder zurück sozusagen und durch die Hörimplantate wirklich eine Riesenportion Lebensfreude wieder gewonnen. Schönes Gefühl.

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1: Feuerlöscher sind ein oft unterschätztes Hilfsmittel im Haushalt. Obwohl sie keine gesetzliche Pflicht sind, können sie im Ernstfall Leben retten. Frau Dr. Susanne Wölk von der Aktion Das sichere Haus erklärt uns, warum jeder Haushalt einen Feuerlöscher haben sollte.
2: Feuerlöscher sind entscheidend, um Brände in der Entstehungsphase zu bekämpfen und dann auch größeren Schaden zu verhindern. Und deswegen sind Feuerlöscher eine wichtige Ergänzung zu den gesetzlich vorgeschriebenen Rauchmeldern, denn aus einem winzigen Brand kann sehr schnell ein kompletter Hausbrand werden.
1: Feuerlöscher sollten immer gut zugänglich sein und vor allem an Orten platziert werden, die ein erhöhtes Brandrisiko haben.
2: In der Küche sollte eigentlich ein Fettbrandlöscher zum festen Inventar gehören, zu erkennen an dem Buchstaben F. Dann kann man sich in den Flur einen größeren Schaumlöscher hinstellen. Und auch im Keller und in Garagen, wo ja oft leicht entzündliche Materialien lagern.
1: Hände weg von Billigprodukten, denn die stoßen oft das Löschmittel nicht weit genug aus. Stattdessen sollte man beim Kauf auf ein paar Qualitätsmerkmale achten.
2: Das Feuerwehrrot, das knallige Rot, sticht einem ja schon beim Einkauf ins Auge. Das ist die sogenannte RAL 3000 Nummer. Und wenn dann auf dem Feuerlöscher auch noch das Kennzeichen DIN EN3, und das CE-Zeichen zu sehen sind, dann ist man schon ziemlich auf der sicheren Seite.
1: Feuerlöscher sollten mindestens alle 2 Jahre von einem Fachbetrieb gewartet werden, um ihre Löschleistung im Ernstfall sicherzustellen. Und es gibt weitere Maßnahmen zur Brandvorsorge und für ein sicheres Zuhause.
2: Zum einen kann man dafür sorgen, dass elektrische Geräte und Leitungen regelmäßig überprüft werden. Zum anderen ist es auch sinnvoll, Fluchtwege, zum Beispiel Treppen oder Flure, stets freizuhalten. Und man sollte auch einen Notfallplan haben, der allen Haushaltsmitgliedern bekannt ist.

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1: Viele Studien belegen, dass unser Gehirn von körperlicher Betätigung profitiert. Reinhard Dohr von der Apothekenumschau nennt ein Beispiel.
2: Amerikanische Forscher haben gezeigt, dass ein moderates Ausdauertraining den Hippocampus wachsen lässt. Das ist eine Region im Gehirn, die wichtig für Lernen und Gedächtnis ist. Bei einer Vergleichsgruppe, die weniger Sport gemacht hat, ist der dagegen sogar geschrumpft. Und es gibt verschiedene Studien mit ähnlichen Ergebnissen, die zeigen zum Beispiel sogar, dass bei körperlich fitten Schülern die Matheleistung im Durchschnitt besser ist.
1: Warum Bewegung unser Gehirn so sehr auf Trab bringt, ist noch nicht geklärt. Wissenschaftler haben verschiedene Theorien.
2: Zum Beispiel, dass der Hippocampus mehr Nervenzellen oder neue Nervenzellen und Blutgefäße bildet. Bestimmte Wachstumsfaktoren und Botenstoffe spielen wohl eine Rolle. Und wahrscheinlich spielen einfach viele Faktoren zusammen. Es ist unwahrscheinlich, dass sich das Gehirn sozusagen auf einen einzelnen Faktor verlässt.
1: Wie viel und welchen Sport wir treiben müssen, damit unser Gehirn besser funktioniert, ist unklar. Aber es gibt einen groben Richtwert.
2: Eine pragmatische Empfehlung wäre mehrmals wöchentlich eine halbe Stunde Ausdauersport. Und wer das nicht schafft, zum Beispiel weil die Gelenke nicht mitmachen, dem kann man sagen, dass selbst Spaziergänge oder Gartenarbeit schon einen messbaren Effekt haben. Also pragmatische Empfehlung wäre, immer das zu tun, was einem die Gesundheit und das Alter eben ermöglichen.

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1: Das Coronavirus hat uns fest im Griff. In ganz Deutschland gelten inzwischen Kontaktsperren. Gassigehen mit dem Hund ist aber weiterhin erlaubt. Alles, was man im Umgang mit Tieren jetzt wissen sollte, was in diesen Zeiten gut und vor allem was sinnvoll ist, das weiß meine Kollegin Helge Michel.
2: Nach aktuellem Forschungsstand ist das Coronavirus für unsere Haus- und Nutztiere keine Gefahr. Es gibt auch keinerlei Belege, dass Hund, Katze, Schwein, Rind oder Pferd das Virus beispielsweise über ihren Speichel auf den Menschen übertragen.
3: Es kann natürlich sein, dass ein erkrankter Mensch oder ein infizierter Mensch dann über seine Hände oder über Husten, Niesen Viren auf das Fell überträgt. Aber das Tier wird daran nicht erkranken.
2: Erklärt der Biologe Thorsten Reinwald vom Deutschen Jagdverband und er rät zur Besonnenheit.
3: Also bitte jetzt nicht in Panik verfallen und zu scharfen Desinfektionsmitteln greifen und damit das Tier reinigen. Um Gottes Willen, das schadet dem Tier natürlich nur. Tiere können das Coronavirus nicht übertragen. Alles, was ich machen muss, ist tatsächlich Hygieneregeln beachten. Das bedeutet, Hände mit Seife waschen.
2: Denken sollte man natürlich auch an die Tiere der Nachbarn, die aus gesundheitlichen Gründen gerade nicht mit ihrem Hund vor die Tür können.
3: In Zeiten der Corona-Krise gilt es, Solidarität zu zeigen. Deswegen appellieren wir daran, solchen Menschen zu helfen und mit den Hunden auch rauszugehen. Der Hund selbst stellt überhaupt kein Risiko dar. Darüber kann ich mich nicht anstecken. Es ist natürlich ratsam, die eigene Leine mitzunehmen, diese auch zu benutzen und danach einfach Hände waschen und gut ist.

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1: Gerade wenn die Temperaturen steigen, zieht es Familien gerne nach draußen, auch mit dem Fahrrad. Oft steht dabei auch das erste oder ein neues Fahrrad für die Kinder an. Wie sollte aber ein ideales Rad für den Nachwuchs aussehen? Beate Papritz vom ADAC gibt Tipps.
2: Wer ein Kinderfahrrad kauft, der sollte bei der Auswahl besonders sorgfältig sein. Dass alle gesetzlich vorgeschriebenen Teile vorhanden sein müssen, versteht sich von selbst. Das gilt natürlich besonders für gebrauchte Räder. Und das Rad muss passen. Beate Papritz, Verkehrspädagogin beim ADAC.
3: Ja, man muss unterscheiden, ob es jetzt hier das allererste Fahrrad ist, das wir so als Spielfahrrädchen bezeichnen. Da ist natürlich die Beleuchtungsanlage verzichtbar. Was aber auf gar keinen Fall verzichtbar sind, das sind so wichtige Teile wie die Bremsen. Die Bremsen müssen also gut funktionieren und vor allen Dingen müssen sie von den Kindern gut zu bedienen sein. Und auch die Rücktrittbremse ist ganz wichtig. Man dürfte bei diesen kleinen Rädern wirklich niemals ein Rad nehmen ohne Rücktrittbremse.
2: Die beliebten Stützräder bieten eine trügerische Sicherheit. Besser ist es, wenn die Eltern mit den Kindern ohne Stützräder zum Beispiel in einem Hof oder Park üben. Ältere Kinder legen meist großen Wert auf eine Gangschaltung. Hier empfiehlt sich
3: Kettenschaltung, nein. Es verwirrt die Kinder noch, also es ist eine Konzentration, die notwendig ist, mit dieser Kettenschaltung da umzugehen. Dann auch mit den Bremshebeln. Das Beste ist wirklich, wenn es eine Schaltung sein muss, eine Nabenschaltung zu nehmen und die Rücktrittbremse noch zu haben.
2: Wichtiger als alles andere Zubehör ist der richtige Helm. Der muss dem Kind gefallen, sonst zieht es ihn nicht an. Nie ohne Helm gilt für jede Fahrt. Denn die meisten Unfälle sind Alleinunfälle. Das heißt, das Kind stürzt zum Beispiel über einen Stein. Und auch dabei kann es sich erheblich verletzen.
3: Aber man kann den Kindern das ganz gut verdeutlichen. Zum Beispiel mit einer Melone. Man schmeißt also eine Melone auf den Boden und die geht kaputt. Und dann tut man ebenfalls eine andere Melone in den Helm rein und lässt dann diese Melone mit Kopfschutz sozusagen auf den Boden runterfallen. Und dann sehen die Kinder, dieser Melone passiert nichts. Und das ist sehr, sehr eindrucksvoll für die.
2: Übrigens, ihr erstes Rad bekommen Kinder durchschnittlich im Alter von 4 Jahren. Das ist eigentlich zu früh. Doch lässt es sich kaum vermeiden, wenn die Spielkameraden auch schon Fahrrad fahren. Zumindest sollte man so lange warten, bis die Kinder selbst den Wunsch äußern.

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2: Im Studio Gisa Weber. Schönen guten Abend. Der Bundesrat hat bei der 1.000 € Entlastungsprämie die Reißleine gezogen und das Projekt von Schwarz-Rot erst einmal gestoppt. Grund dafür sind befürchtete Steuerausfälle in Höhe von 2,8 Milliarden Euro. Dafür hat es sich nur der Bund mit der höheren Tabaksteuer eine Gegenfinanzierung gesichert. Baden-Württembergs Ministerpräsident Kretschmann sagte:
3: Es gibt da in der Politik ein ziemlich hartes Sprichwort. Und das heißt, das Gegenteil von gut ist gut gemeint. Die freiwillige, individuelle und steuerfreie Entlastungsprämie von bis zu 1.000 € ist sicher gut gemeint. Aber ist sie auch gut gemacht? Und vor allem, wie soll sie bezahlt werden?
2: Frauen sollen besser vor häuslicher Gewalt geschützt werden. Täter sollen in Zukunft dazu verurteilt werden können, eine Fußfessel zu tragen. Der Bundestag hat für den entsprechenden Gesetzentwurf gestimmt. Außerdem sollen Familiengerichte Schläger dazu verpflichten können, an Anti-Gewalt-Kursen teilzunehmen. Justizministerin Hubich sagte:
4: Prävention bedeutet eben auch Arbeit mit denjenigen, die die Gewalt ausüben. Wer Gewalt begeht, muss an sich arbeiten, damit die Gewalt nicht wieder aus ihm herausbricht. Die Gewaltspirale muss ändern. Und deshalb setzen wir auf verpflichtende Arbeit mit den Tätern, meine sehr geehrten Damen und Herren.
2: Die Geiselnahme in einer Bank in Sinzig bei Koblenz ist glimpflich ausgegangen. Spezialkräfte der Polizei haben zwei Geiseln aus einem Tresorraum befreit. Beide sind unverletzt. Der oder die Täter konnten allerdings flüchten. Sie haben sich wohl direkt nach der Tat aus dem Staub gemacht, so die Polizei. Ob mit oder ohne Beute ist noch unklar. Die Fahndung läuft weiter. Russland hat offenbar selbst seine ausgerufene Waffenruhe schon nach kurzer Zeit wieder gebrochen. In der ukrainischen Hauptstadt Kiew wurde Luftalarm ausgelöst. Für die Dauer der Feierlichkeiten zum Ende des Zweiten Weltkriegs wollte Moskau die Waffen eigentlich schweigen lassen. Schauspieler Christian Ulmen ist im Rechtsstreit mit dem Spiegel vorerst größtenteils gescheitert. Das Landgericht Hamburg sagt im Kern, der Artikel über die Vorwürfe seiner Ex-Frau Colleen Fernandes gegen ihn war im Wesentlichen okay. Es ging unter anderem um Fake-Profile im Netz und gefälschte Pornobilder.
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5: Mal mehr, mal weniger Wolken ziehen durch. Meistens bleibt es trocken. Nur vereinzelt gibt's mal Nebel. An den Alpen und im Schwarzwald kann am Abend noch ein kurzer Schauer runterkommen. In der Nacht gehen die Temperaturen runter auf 9 bis 2 Grad. Ganz vereinzelt auch bis minus 1 Grad. Morgen wird's meistens freundlich und trocken. Am Nachmittag in den Bergen im Süden vereinzelt Schauer oder Gewitter bis zu 25 Grad.
6: Diabetes Typ 2 erkennen wir an Symptomen wie Durst, vermehrtem Wasserlassen oder Müdigkeit. Bei regelmäßigen Vorsorgeuntersuchungen auf chronische Krankheiten kann es diagnostiziert werden. Und das tritt immer häufiger auf, bemerkt Hausärztin Dr. Martina Hartmann.
7: Also ungefähr 11% meiner Patienten sind an Diabetes mellitus Typ 2 erkrankt. Und das hat sich natürlich gezeigt, dass die Aufklärung des Patienten entscheidend ist für die erfolgreiche Therapie. Es geht dabei um die Wahl der richtigen Lebensmittel, die Zubereitung, um mehr Bewegung und natürlich auch um das Einbeziehen des sozialen Umfelds des Patienten.
6: Durch weniger Bewegung und eine zucker- und fettreiche Ernährung tritt Diabetes heutzutage immer häufiger auf. Wer sich darum Gedanken macht, kann in der Apotheke nach einem Test fragen.
7: Und dann kann man seinen nüchternen Blutzucker testen. Und über den nüchternen Blutzuckerwert bekommt man dann auch den Hinweis, dass unter Umständen ein Diabetes mellitus vorliegen kann. Den Hausarzt kann man auch aufsuchen. Und wenn sich der Diabetes bestätigt, dann hat man dort natürlich auch eine umfassende Aufklärung und eine regelmäßige Kontrolle.
6: Um Folgeerkrankungen wie einen Herzinfarkt oder Nierenprobleme zu vermeiden, ist eine Veränderung des Lebensstils wichtig.
7: Zur Lebensstiländerung gehört natürlich weniger Zucker, weniger Fett, regelmäßiges Bewegen, die Reduktion des Körpergewichts und Medikamente wie Tabletten oder auch Insulin werden natürlich auch aufgrund der Höhe des Zuckerspiegels entschieden. Und da hat der Patient in den meisten Fällen auch ein Wörtchen mitzureden.
6: Denn die gute Nachricht, viele Patienten bekommen die Erkrankung auch ohne Medikamente in den Griff.

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1: Endlich selbst Autofahren. Dass Jugendliche bereits ab 17 Jahren den Führerschein machen dürfen, hat neben der Freiheit auch andere positive Effekte. Bestätigt Katrin Wiegers von der LVM Kfz-Versicherung.
2: Das Unfallrisiko junger Fahranfänger ist in den letzten 10 Jahren erheblich gesunken. Das ist unter anderem eben auch auf die Maßnahmen wie das begleitende Fahren mit 17 zurückzuführen. Nach wie vor muss man allerdings sagen, dass junge Fahrer trotzdem noch das höchste Unfallrisiko haben.
1: Um die Gefahren so gering wie möglich zu halten, dürfen Minderjährige nur mit einer eingetragenen Begleitperson am Steuer sitzen.
2: Ganz wichtig ist, dass die Begleitpersonen nicht ins Fahrgeschehen eingreifen, sondern sie nur beraten. Die Begleitperson darf 0,5 Promille Blutalkohol haben, aber sollte nicht unter der Wirkung berauschender Mittel stehen. Für die fahrende Person ab 17 Jahre bis 21 gilt natürlich 0 Promille auf der Straße.
1: Wegen der erhöhten Unfallquote ist die richtige Versicherung bei jungen Fahrern besonders wichtig. So werden zumindest die finanziellen Sorgen ausgebremst.
2: Die Kfz-Haftpflichtversicherung ist, wie der Name es schon sagt, Pflicht. Sie kommt für Schäden auf gegenüber Dritter. Wichtig dabei ist, dass Fahranfänger im Fahrerkreis eingeschlossen werden müssen bei der Versicherung. Begleitetes Fahren ist dann ein Vorteil. Frei wählbar beim Versicherungsschutz ist zum Beispiel die Voll- oder die Teilkaskoversicherung. Die kann eben ergänzt werden durch die Autoversicherung, um einen Schutzbrief gegen Pannen oder Fahrerkasko zur Absicherung des Fahrers bei selbstverschuldeten Unfällen.

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1: Ein Leben ohne Fleisch war früher kaum vorstellbar, aber heute ist es für fast 8 Millionen Menschen in Deutschland ganz normal. Marco Qualek hat sich erkundigt, was das für die Gesundheit bedeutet.
2: Fangen wir mit den Vegetariern an. Sie essen kein Fleisch, viele nehmen aber Milchprodukte zu sich. Dadurch bekommen sie in der Regel alle wichtigen Nährstoffe, sagt Stefanie Becker, Chefredakteurin vom Apothekenmagazin Baby und Familie.
3: Wichtig für Vegetarier ist, dass sie auf eine gute Eisenzufuhr gerade bei Kindern achten. Und viel Eisen steckt zum Beispiel in Eigelb oder in Gemüse wie Brokkoli und Kohl oder in Hülsenfrüchten.
2: Veganer hingegen, die sowohl auf Fleisch als auch auf Milchprodukte verzichten, sollten ihrem Körper bestimmte Nährstoffe gezielt zuführen.
3: Ja, Veganer müssen darauf achten, dass sie wirklich alle nötigen Nährstoffe bekommen. Vor allem sollten Eltern bei ihren Kindern einen Vitamin B12-Mangel vermeiden. Und dieses Vitamin kommt eben ausschließlich in tierischen Lebensmitteln vor. Und am besten bespricht man das mit dem Kinderarzt und lässt die Blutwerte regelmäßig untersuchen.
2: Gerade Frauen, die einen Kinderwunsch haben und sich vegan ernähren, sollten dies unbedingt frühzeitig mit ihrem Arzt besprechen.
3: Also Kinder- und Jugendärzte empfehlen vegan lebenden Frauen mit Kinderwunsch auch, sich ärztlich beraten zu lassen. Und zwar kann es eben dann schon in der Schwangerschaft und während der Stillzeit zu einer Unterversorgung kommen. Und die wichtigsten Nährstoffe wie Vitamin B12, aber auch Kalzium und Eisen sollte man eben dann auch durch regelmäßige Untersuchungen im Blick haben.

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1: Ein Jahr lang haben die 14-Jährigen einmal pro Woche den Konfirmationskurs und jeden Sonntag den Gottesdienst besucht. Für Teenager wie Magdalena eine besondere Erfahrung.
2: Dass ich jeden Mittwoch eine Stunde lang mit ziemlich coolen Leuten zusammengehockt bin. Dass wir über Gott, über das Evangelium, Jesus, alles Mögliche zusammengeredet haben.
3: Ich finde, wir haben uns besser kennengelernt, haben viele Aktionen zusammen gemacht, zum Beispiel Konfi-Freizeit, und es hat viel Spaß gemacht.
1: So wichtig der Spaß ist, entscheidend ist für Verena auch.
3: Ich bin jetzt im Alter, kann ich selbst entscheiden, ob ich will oder nicht. Ich glaube an Gott und ich mag ein volles Mitglied der Kirche sein.
1: Das sind die jungen Menschen nach der Konfirmation dann auch. Vorher stellt sich aber auch die Kleiderfrage. Auch heute bekommen die Jungen häufig ihren ersten Anzug. Die Mädchen putzen sich nach wie vor fein raus. Heute ist wichtig,
2: dass einem nicht zu kalt wird. Ich kenne ganz viele Mädchen, denen war saukalt an ihrer Konfirmation. Dass man in den Schuhen vernünftig laufen kann und dass man sich in seinem Kleid wohlfühlt.
1: Und dass nichts rutscht oder kneift. Ein guter Tipp ist auch, die Preisschilder von den Schuhsohlen zu entfernen, denn beim Segen müssen die Konfis knien. Alle bekommen einen Bibelspruch mit auf den künftigen Weg und danach wird gefeiert. Familie und Freunde kommen traditionell und bringen Geschenke. Das ist dann meistens
4: Geld.
5: Ich denke hauptsächlich Geld.
1: Das war aber nicht immer so. In früheren Zeiten waren praktische Dinge angesagt, weiß Museumspädagogin Claudia Bärwind.
6: Handtücher oder Tischdecken, Schuhputzzeug oder Rasiersachen hat man oft auch gekriegt.
1: Eins ist aber immer gleich geblieben.
7: Dass eigentlich keiner mit seinem Konfirmandenfoto zufrieden ist.
1: Elke Zimmermann, evangelische Redaktion.

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1: Fachkräfte sind eine wichtige Ressource für unsere Zukunft. Doch in fast allen Branchen herrscht ein regelrechter Mangel. Die Bundesregierung hat deshalb eine Fachkräftestrategie entwickelt. So sollen nicht nur junge Leute für einen Fachkraftberuf begeistert, sondern auch die Älteren motiviert werden, noch nicht in Rente zu gehen. Sabrina Räther, Personalleiterin der APU-Projekt GmbH.
2: Wir haben eine große Chance darin, dass wir diese Mitarbeiterinnen und Mitarbeiter auch dafür nutzen, unsere nachfolgenden Generationen auszubilden, ihnen ein Mentor zu sein. Und Rentenzeiten sind mittlerweile ja so viel länger geworden. Und die sehen sich noch nicht darin, die Füße hochzulegen. Die wollen einfach noch weiterarbeiten.
1: Ältere Arbeitnehmende können ein wahrer Gewinn für Unternehmen sein. Sie sind routiniert und haben ein unglaubliches Know-how.
2: Bei uns zeigt sich vor allem, dass sie in einer Lebensphase angekommen sind, in der sie einfach eine größere Gelassenheit mitbringen und mit einer hohen Verlässlichkeit und Loyalität ihre Arbeit machen. Und das schätzen wir sehr.
1: Anreize, um noch nicht in Rente zu gehen, sind körperschonende Arbeit, weniger Leistungsdruck und reduzierte flexible Arbeitszeiten, sagt die Expertin.
2: Mal ist es, dass sie einmal im Monat eine Woche frei haben, mal sind es ganze Tage. Also die Arbeitszeitgestaltung ist der Hauptdreh- und Angelpunkt, den sie brauchen, um Lust zu haben, weiterzuarbeiten.
3: Kannst du mich ein bisschen lauter machen? Hey, Tone Engineer. Ich bin im Studio drin. Ich lauf abends um 10 in mein Neighbor.

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0: Mehr dazu von meinem Kollegen Mario Hartwig.
1: Große Müllautos, schwere Container und starke Männer. Das war gestern, denn immer mehr Frauen räumen bei den kommunalen Entsorgern auf. So auch Müllwerkerin Stefanie Czelikdal, die ihren Job richtig liebt. Und das aus gutem Grund.
2: Erstmal, er ist krisensicher, definitiv. Und das ist für mich schon wichtig als Mutter. Im Freien zu arbeiten finde ich auch super. Egal ob Regen, Schnee, es ist alles super. Wir haben perfekte Kleidung. Das Geld ist auch sehr schmeichelhaft. Tarifverträge, öffentlicher Dienst, mehr Urlaub. Also alles super.
1: Außerdem ist man jeden Tag pünktlich zu Hause und es gibt viele Weiterbildungsmöglichkeiten. Zwar ist der Job körperlich anstrengend, aber das sind die typischen Frauenberufe im Pflegebereich auch. Dagegen haben die Müllwerkerinnen einen entscheidenden Vorteil.
2: Wir arbeiten noch mehr im Team, die Container ziehen wir zu zweit und das ist ja in der Pflege ja nicht so, da muss man ja schon viel alleine machen.
1: Apropos Team. Natürlich mussten sich die ganzen harten Kerle erstmal an die neue geballte Frauenpower gewöhnen.
2: Anfangs war es schwierig, weil die Männer nicht wussten, wie sollte ich mit den Frauen umgehen. Aber nach so 2-3 Wochen war das dann echt super. Man merkt, die Männer möchten auch ihren Respekt haben, das ist so. Und jetzt muss ich sagen, es ist echt super, wenn man angekommen ist. Und ja, Männer und Frauen sind dann auch gleich. Das ist schön.
1: Und das Beste ist, ein einfacher Schulabschluss reicht völlig aus.
2: Wer eine Bohrmaschine in die Hand nehmen kann, kann auch Müllwerkerin sein. Bohren ist dreckiger als Müllwerkerin. Also traut euch, bewerbt euch und bringt viel Spaß mit.

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5: Gerade infizieren sich täglich weitere Menschen mit dem Coronavirus. Aber woran kann man erkennen, ob man sich angesteckt hat? Dagmar Ponto hat mit Dr. Andreas Baum telefoniert. Er ist Internist und erklärt unter anderem, wie die Symptome bei einer Corona-Infektion aussehen.
6: Herr Dr. Baum, viele fragen sich, ob sie selbst vielleicht schon mit dem Coronavirus infiziert sind, ohne es zu merken. Woran kann man das feststellen?
7: Diejenigen, bei denen die Infektion tatsächlich einen ernsten Verlauf nimmt, die bemerken zum Beispiel oft nach einigen Tagen, nach einer Woche, dass es schlechter wird, dass zum Fieber, zum trockenen Husten noch Atemnot dazukommt. Ob eine Corona-Infektion tatsächlich vorliegt, das zeigt sich aber auch dann nur durch einen Test.
6: Wie schütze ich mich am besten vor einer Ansteckung?
7: Das Wichtigste, das ist natürlich Abstand halten. 1,5 bis 2 Meter wären gut, natürlich vor allem von Menschen, die erkältet sind. Man soll niemandem die Hände schütteln und vor allem soll man sich wirklich gründlich mindestens 1/2 Minute lang die Hände waschen mit Seife, auch die Fingerspitzen, die Haut zwischen den Fingern nicht vergessen. Erst nach ungefähr 1/2 Minute sind die Keime von den Händen wirklich runter.
6: Abstand halten ist sicherlich richtig. Aber ist das in öffentlichen Verkehrsmitteln, auf die viele von uns angewiesen sind, überhaupt möglich?
7: Daher ist es eben im Moment auch gerade so wichtig, dass man, wenn es möglich ist, zu Hause arbeitet oder auch auf anderen Wegen zur Arbeit geht, mit dem Fahrrad, mit dem eigenen Auto. Und dass man, wenn man auf öffentliche Verkehrsmittel angewiesen ist, möglichst außerhalb der Stoßzeiten fährt.
6: Man hört immer wieder, dass jüngere Menschen weniger gefährdet sind. Stimmt das?
7: Ja, da ist was dran. Wir wissen inzwischen, dass vor allem ältere Menschen, etwa ab dem Alter von 50, 60 Jahren steigt das Risiko, besonders gefährdet sind und auch alle Menschen mit Vorerkrankungen, zum Beispiel Herzkrankheiten, Lungenkrankheiten oder überhaupt mit einem schwachen Immunsystem, da kann die Infektion tatsächlich einen wirklich schweren Verlauf nehmen bis hin zum Lungenversagen.
6: Heißt das, dass zum Beispiel Enkelkinder sich eine Weile von ihren Großeltern fernhalten sollten?
7: Das ist wirklich absolut sinnvoll im Moment, weil ja gerade alte Menschen ein hohes Risiko für einen schweren Verlauf haben und auf der anderen Seite Kinder sich auch recht leicht selber anstecken können, weil sie ja oft in größeren Gruppen zusammen sind und engen Kontakt halten. Deswegen ist es vielleicht ganz gut, wenn Oma und Opa jetzt eine Zeit lang auf anderen Weg Kontakt halten, übers Internet, per Videoanruf zum Beispiel.
6: Haben Sie auch noch einen Tipp für uns, was man jetzt für das eigene Immunsystem tun kann?
7: Ja klar, also alles, was dem Immunsystem gut tut, Bewegung, jeden Tag raus an die frische Luft, einen Spaziergang in der Natur machen, sich gesund ernähren und ganz wichtig auch auf ausreichend Schlaf achten, weil gerade das ist auch sehr wichtig für ein gut funktionierendes Abwehrsystem.
6: Vielen Dank, Dr. Andreas Baum, Arzt und Leiter der medizinischen Fachredaktion der Apothekenumschau.

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1: 79% der Menschen haben hierzulande laut einer Umfrage Angst, bei der Ersten Hilfe etwas falsch zu machen. Genau diese Angst soll ihnen nun mit den neuen Fit in Erste-Hilfe-Kursen genommen werden.
2: Die Inhalte sind natürlich gleich. Wir haben nicht die Erste Hilfe neu erfunden, aber wir brauchen Erfolgserlebnisse für alle unsere Teilnehmer schon im Kurs. Das kommt nicht vom Zuhören oder Zusehen, sondern vom Selbermachen und Anpacken. Deshalb gestalten wir unsere Kurse wie in einem Fitnessstudio, in denen Menschen für die Ersthilfe fit gemacht werden. Und da sind unsere Ausbilderinnen und Ausbilder wirklich Schlüsselfiguren. Sie sind die Fitnesscoaches, die die Gruppe und auch jeden Einzelnen aktivieren müssen. Und dann ist Theorie ganz kurz und knapp und muss auch nicht immer vom Trainer kommen, sondern die Teilnehmer sollen ganz viel selber im Team aktiv erarbeiten.
1: Sagt Ralf Sick von den Johannitern. Tragende Säule ist dabei ein sogenannter digitaler Erste-Hilfe-Baukasten, mit dem die Kurse noch flexibler und anschaulicher gestaltet werden können.
2: Erst einmal haben unsere Trainer ein Tablet, auf dem sie alle Materialien digital haben. Auch Erklärvideos, Musik, die Sie bei der gruppendynamischen Herz-Lungen-Wiederbelebung einspielen können. Aber etwas ganz Wichtiges ist tatsächlich, dass Sie Situationen nachstellen können im Bild. Maßgeschneidert für die Gruppe. Sie klicken quasi auf Ihrem Tablet für ein Hintergrundbild und man ist auf einem Radweg, auf dem Grünstreifen. Darauf kommt ein Fahrrad, darauf kommt eine betroffene Person. Und schon kann man an dieser Situation gemeinsam arbeiten, entweder als Gehirnjogging in der Gruppe oder man sagt, und das spielen wir jetzt durch.
1: Bei den Teilnehmern diverser Testveranstaltungen kam genau das besonders gut an.
2: Aber auch, dass sie am Ende eines Fallbeispiels Erklärvideos aktivieren können, um nochmal zu schauen, habe ich eigentlich alles richtig gemacht. Oder dass sie im Prinzip in unserem Fitnessstudio ganz konzentriert an einem Sixpack der Ersten Hilfe arbeiten. Das sind 6 Leitsymptome und die dazu passenden praktischen Maßnahmenpakete. Und dann im Sinne des Merkspruchs sehen, schützen, retten, prüfen, Notruf helfen, üben, üben, üben. Und dann wird klar, Erste Hilfe ist wirklich kinderleicht und das kann auch wirklich jeder.

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1: Vor jeder größeren Tour sollten unbedingt ein paar Dinge am Motorrad überprüft werden, sagt Andreas Faulstich von motorradreifendirekt.de.
2: Ein empfehlenswerter Routinecheck vor jeder Fahrt sind typische Sachen wie Ölstand. Man sollte die Kette kontrollieren, die Beleuchtung und die Bremsen, natürlich auch das Reifenprofil und den Luftdruck prüfen. Wer viel fährt, sollte sich auch öfter mal die Zeit nehmen und die Profiltiefe vom Reifen messen. Das machen viele nämlich nur zu Beginn der Saison.
1: Mindestens 1,6 mm in den Hauptrillen sind in Europa Pflicht. Wie schnell ein Reifen abgefahren ist, lässt sich pauschal allerdings nicht sagen.
2: Das hängt immer von der Reifenqualität ab, von der Fahrweise vom Fahrer und vom Reifentyp. Ein Tourenreifen hält in der Regel etwa 10.000 bis 15.000 Kilometer. Ein Sportreifen, wenn man dynamisch fährt, kann auch schon mal nach 3.000 oder 6.000 Kilometer fertig für den Wechsel sein.

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1: 16 unterschiedliche Ferienlandschaften, ein Urlaubsland. Das ist Franken. Dieses Jahr möchte man hier vor allem die Sinne ansprechen, erklärt Jörg Henschel vom Tourismusverband Franken.
2: Geschmacklich werden wir hier zum Beispiel verwöhnt mit köstlicher regionaler Küche, fränkischen Bier- und Weinspezialitäten. Dann gibt's natürlich auch was fürs Auge. Denken Sie hier an die romantischen Fachwerkhäuser, prächtige Barockbauten. Und außen können wir den friedlichen Klängen der Natur lauschen. Und alle Highlights gibt's übrigens ganz übersichtlich zu entdecken in unserem neuen Urlaubsmagazin, das bei uns kostenlos bestellt werden kann. Oder man blättert einfach online durch auf frankentourismus.de.
1: Die Möglichkeiten, Franken zu entdecken, sind dabei sehr vielfältig. Eine gute Orientierung bieten die Ferienstraßen.
2: Wie zum Beispiel die romantische Straße oder auch die deutsche Spielzeugstraße. Und eine von ihnen feiert dieses Jahr Geburtstag, nämlich die Burgenstraße zwischen Mannheim und Bayreuth wird dieses Jahr 70 Jahre alt. Und entlang der Strecke finden Sie rund 70 Burgen, Schlösser und Residenzen, die auch nur darauf warten, mit allen Sinnen erobert zu werden.
1: Während in Bamberg dieses Jahr Kaiser Heinrich II. Im Fokus steht, mit vielen Sonderausstellungen und Festen, feiert Rothenburg ob der Tauber das Jubiläum 750 Jahre Reichsstadt.
2: Und wie es sich damals lebte, zeigen zum einen die Pfingstfestspiele, der Meistertrunk Mitte Mai oder die Reichsstadtfesttage Anfang September. Und dann gibt's noch eine Sonderausstellung, die Waffen einer Reichsstadt im Rothenburg-Museum, die ab Anfang Juni läuft und sie liefert auch spannende Einblicke in die damalige Zeit. 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
1: Mehr als 30 Jahre ist es her, als die ersten Computerviren auftauchten und ihr Unwesen trieben. Allerdings auf einem ganz anderen Level als heute.
2: Damals war es so, dass Computerviren Daten zerstört haben. Das heißt, es wurden Festplatten gelöscht, es wurden Disketten gelöscht. Es gab auch die Generation der Script-Kiddies, das heißt also welche, die es aus Ruhm gemacht haben, um Rechner zu infizieren. Heute geht es nicht darum, Daten zu zerstören, sondern darum, Daten von Privatanwendern, aber auch vor allem von Unternehmen zu stehlen.
1: Sagt der G-Data-Virenschutz Experte Thorsten Urbanski und erklärt, wo Cyberkriminelle gerade besonders aktiv sind.
2: Ganz klar ein Dauerbrenner seit vielen Jahren ist der Bereich Online-Banking, wo es darum geht, Rechner von Privatanwendern zu manipulieren, um so auch Banktransaktionen manipulieren zu können. Ein weiterer Bereich, wo wir gerade seit den letzten 2 Jahren verstärkte Aktivitäten sehen, ist der Bereich Smartphones und Tablets. Das heißt, da haben wir allein im vergangenen Jahr über 2,4 Millionen neue Schaddateien, Schad-Apps für Android-Systeme gehabt.
1: Bei herkömmlichen Computern waren es sogar mehr als doppelt so viele. Und die haben oft nur ein Ziel.
2: Es wird versucht, persönliche Daten zu stehlen von großen Online-Shops, wo Kunden sich angemeldet haben, zum Beispiel E-Mail-Adressen, Telefonnummern. Diese werden auch weiter gehandelt.
1: Gegen solche kriminellen Machenschaften kann man sich mit perfekt zugeschnittenen Sicherheitslösungen inzwischen aber gut schützen.
2: Auf der diesjährigen CeBIT in Hannover werden wir neue Schutztechnologien präsentieren. G-Data ist einer der weltweiten Pioniere im Bereich IT-Sicherheit. Vor fast 30 Jahren, sprich 1987, haben wir das erste Antivirenprogramm weltweit auf den Markt gebracht, damals noch für Atari ST. Da war es so, dass einmal im Jahr ein Update des Programms mit allen Signaturen, also das Gegenmittel für Computerviren, per Post verschickt wurde, damals noch auf Disketten. Und dann haben wir so eine Art Beipackzettel bei gehabt, wo alle Viren abgedruckt waren. Heute natürlich undenkbar, heute hat das eine ganz andere Dimension.

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2: Im Studio Nanju Kuhlmann. Schönen guten Abend. Die Bundesregierung zeigt sich zerknirscht, dass der Bundesrat die steuerfreie 1.000 € Entlastungsprämie abgelehnt hat. Trotzdem will die Koalition an dem Plan festhalten, so ein Regierungssprecher, und sich mit den Ländern beraten. Die hatten die Prämie wegen befürchteter Steuerausfälle gekippt. Heftige Kritik an der Bundesregierung kommt von der Opposition. Grünen-Fraktionschefin Katharina Dröge.
3: Friedrich Merz ist mit seiner Krisenpolitik krachend gescheitert. Die Ministerpräsidenten haben im Bundesrat die Notbremse gezogen. Und wenn die eigenen CDU-Ministerpräsidenten die Krisenpolitik des Kanzlers stoppen, dann ist das ein Fiasko für Friedrich Merz persönlich. Es ist ein Fiasko für die gesamte Bundesregierung und auch für Lars Klingbeil als Finanzminister.
2: Die Geiselnahme in einer Bank in Sinzig bei Koblenz ist vorbei. Die Polizei hat das Gebäude gestürmt und zwei Geiseln befreit. Sie waren in einem Tresorraum eingeschlossen und sind unverletzt. Unklar ist, ob die Täter Beute gemacht haben und wohin sie wann geflüchtet sind. Frauen sollen besser vor häuslicher Gewalt geschützt werden. Täter sollen in Zukunft dazu verurteilt werden können, eine Fußfessel zu tragen. Der Bundestag hat für den entsprechenden Gesetzentwurf gestimmt. Außerdem sollen Familiengerichte Schläger dazu verpflichten können, an Antigewaltkursen teilzunehmen. Justizministerin Hubig sagte:
4: Prävention bedeutet eben auch Arbeit mit denjenigen, die die Gewalt ausüben. Wer Gewalt begeht, muss an sich arbeiten, damit die Gewalt nicht wieder aus ihm herausbricht. Die Gewaltspirale muss ändern. Und deshalb setzen wir auf verpflichtende Arbeit mit den Tätern, meine sehr geehrten Damen und Herren.
2: Public Viewing im Freien während der Fußball-WM wird auch am späteren Abend möglich sein. Der Bundesrat hat eine Ausnahmeregelung beim Lärmschutz zugestimmt. Teilweise beginnen die deutschen Spiele erst um 22 Uhr. Normalerweise gibt es dann aber meist die Nachtruhe. Der Tankrabatt macht sich jetzt an den Zapfsäulen bemerkbar. Die Preise für Benzin und Diesel sind auf rund 2 € pro Liter gesunken und damit auf den tiefsten Stand seit 2 Monaten, so der ADAC. Komplett weitergegeben wird die Steuersenkung aber bisher nicht, sagt etwa das IFO-Institut.
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2: Mal mehr, mal weniger Wolken ziehen durch. Meistens bleibt es trocken. Nur vereinzelt gibt's mal Nebel. An den Alpen und im Schwarzwald kann am Abend noch ein kurzer Schauer runterkommen. In der Nacht gehen die Temperaturen runter auf 9 bis 2 Grad. Ganz vereinzelt auch bis minus 1 Grad. Morgen wird's meistens freundlich und trocken. Am Nachmittag in den Bergen im Süden vereinzelt Schauer oder Gewitter. Bis zu 25 Grad.

Arbeit. 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Lass die Arbeit ruhen. 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
3: Im Studio Nanju Kuhlmann. Schönen guten Abend. Die Bundesregierung zeigt sich zerknirscht, dass der Bundesrat die steuerfreie 1.000-Euro-Entlastungsprämie abgelehnt hat. Trotzdem will die Koalition an dem Plan festhalten, so ein Regierungssprecher, und sich mit den Ländern beraten. Die hatten die Prämie wegen befürchteter Steuerausfälle gekippt. Heftige Kritik an der Bundesregierung kommt von der Opposition. Grünen-Fraktionschefin Katharina Dröge.
4: Friedrich Merz ist mit seiner Krisenpolitik krachend gescheitert. Die Ministerpräsidenten haben im Bundesrat die Notbremse gezogen. Und wenn die eigenen CDU-Ministerpräsidenten die Krisenpolitik des Kanzlers stoppen, dann ist das ein Fiasko für Friedrich Merz persönlich. Es ist ein Fiasko für die gesamte Bundesregierung und auch für Lars Klingbeil als Finanzminister.
3: Die Polizei sucht nach einem Überfall in Sinzig bei Koblenz nach dem oder den Tätern. Sie haben am Morgen einen Geldtransporterfahrer vor einer Bank abgepasst und einen Behälter mit Bargeld erbeutet. Danach sperrten sie zwei Menschen in den Tresorraum. Spezialkräfte konnten die beiden unverletzt befreien. Frauen sollen besser vor häuslicher Gewalt geschützt werden. Täter sollen in Zukunft dazu verurteilt werden können, eine Fußfessel zu tragen. Der Bundestag hat für den entsprechenden Gesetzentwurf gestimmt. Außerdem sollen Familiengerichte Schläger dazu verpflichten können, an Antigewaltkursen teilzunehmen. Justizministerin Hubig sagte:
5: Prävention bedeutet eben auch Arbeit mit denjenigen, die Gewalt ausüben. Wer Gewalt begeht, muss an sich arbeiten, damit die Gewalt nicht wieder aus ihm herausbricht. Die Gewaltspirale muss ändern. Und deshalb setzen wir auf verpflichtende Arbeit mit den Tätern, meine sehr geehrten Damen und Herren.
3: Christian Ulmen ist im Rechtsstreit mit dem Spiegel vorerst größtenteils gescheitert. Das Landgericht Hamburg sagt im Kern, der Artikel über die Vorwürfe seiner Ex-Frau Colleen Fernandes gegen den Schauspieler war im Wesentlichen okay. Es ging unter anderem um Fake-Profile im Netz und gefälschte Pornobilder. Die Meere werden immer wärmer. Laut EU-Klimadienst Copernicus ist es nur noch eine Frage von Tagen, bis der bisherige Höchstwert aus 2024 geknackt wird. Besonders heiß ist der Pazifik. Die Forscher warnen, das könnte einen heißen, trockenen Sommer mit vielen Waldbränden in Europa bringen.
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3: Mal mehr, mal weniger Wolken ziehen durch, meistens bleibt es trocken, nur vereinzelt gibt's mal Nebel. An den Alpen und im Schwarzwald kann am Abend noch ein kurzer Schauer runterkommen. In der Nacht gehen die Temperaturen runter auf 9 bis 2 Grad, ganz vereinzelt auch bis minus 1 Grad. Morgen wird's meistens freundlich und trocken, am Nachmittag in den Bergen im Süden vereinzelt Schauer oder Gewitter bis zu 25 Grad.

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Bernd sagt, dass die ganze Welt sich testen lässt. Und es stimmt ja auch. Das stimmt ja auch. Achtung, Achtung, sein Urteil tritt in Kraft. Sehr gut, gut, befriedigend, ausreichend und mangelhaft. Zum Beispiel Apfelsaft. Also Bernd trinkt nur den besten. Wir

0: und dieser Saft ist mangelhaft. Bernd hat schöne Haare, sein Haarspray ist das Beste. Er hat alle Sprays an sich selbst getestet. Ja, kritische Kunden haben kritische Haare und das stimmt ja auch. Das stimmt ja auch. Beim Haarspray ist es wie beim Apfelsaft. Sehr gut, gut, befriedigend, ausreichend, dreifetterhaft ist mangelhaft.
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0: Apfelsaft. Also ich fand mich ganz gut.
1: Doch.
0: Und du warst heute mangelhaft.
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0: Gott hat die Welt in 6 Tagen erschaffen. Andere bräuchten da länger. Am 7. Tag hat er sich ausgeruht. Ja, und das darf er ja. Ne? Das soll er ja ruhig. Die Welt ist fertig, sein Urteil tritt in Kraft. Also Gott sei Dank, dass es gut war, da kam Bernd klar. Und der fand's mangelhaft. Gott war erschüttert und hat sich schnell entfernt. Bernd ließ nicht locker. Ja, so ist er halt, der Bernd. Lieber Gott, du bist viel zu ungenau. Und das stimmt ja auch. Das stimmt ja auch. Du sitzt einfach da in deiner Kanzlei und sagst, Kinder, ihr seid lieb. Ihr kriegt alle eine 2. Ja, so geht's doch nicht. So geht's doch nicht. Der Inhalt ist nicht das, was die Verpackung verspricht. Ja, glaube, glaube. Jetzt nimm den Bart aus dem Gesicht. Und wenn du jetzt gehst, wenn du uns verlässt, ich bleib hier, ich bin Bernd und meine Stiftung, die heißt Warentest.

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2: Im Studio Nanju Kuhlmann. Schönen guten Abend. Die Bundesregierung zeigt sich zerknirscht, dass der Bundesrat die steuerfreie 1.000 € Entlastungsprämie abgelehnt hat. Trotzdem will die Koalition an dem Plan festhalten, so ein Regierungssprecher, und sich mit den Ländern beraten. Die hatten die Prämie wegen befürchteter Steuerausfälle gekippt. Heftige Kritik an der Bundesregierung kommt von der Opposition. Grünen-Fraktionschefin Katharina Dröge.
3: Friedrich Merz ist mit seiner Krisenpolitik krachend gescheitert. Die Ministerpräsidenten haben im Bundesrat die Notbremse gezogen. Und wenn die eigenen CDU-Ministerpräsidenten die Krisenpolitik des Kanzlers stoppen, dann ist das ein Fiasko für Friedrich Merz persönlich. Es ist ein Fiasko für die gesamte Bundesregierung und auch für Lars Klingbeil als Finanzminister.
2: Vom Hantavirus geht kaum Gefahr für die Allgemeinheit aus. Eine Ansteckung von Mensch zu Mensch ist selten und nur bei engem Körperkontakt möglich, so die Weltgesundheitsorganisation. Bei einem Hantavirus-Ausbruch auf einem Kreuzfahrtschiff im Atlantik sind 3 Menschen gestorben. Frauen sollen besser vor häuslicher Gewalt geschützt werden. Täter sollen in Zukunft dazu verurteilt werden können, eine Fußfessel zu tragen. Der Bundestag hat für den entsprechenden Gesetzentwurf gestimmt. Außerdem sollen Familiengerichte Schläger dazu verpflichten können, an Antigewaltkursen teilzunehmen. Justizministerin Hubig sagte:
4: Prävention bedeutet eben auch Arbeit mit denjenigen, die die Gewalt ausüben. Wer Gewalt begeht, muss an sich arbeiten, damit die Gewalt nicht wieder aus ihm herausbricht. Die Gewaltspirale muss ändern. Und deshalb setzen wir auf verpflichtende Arbeit mit den Tätern, meine sehr geehrten Damen und Herren.
2: Public Viewing im Freien während der Fußball-WM wird auch am späteren Abend möglich sein. Der Bundesrat hat einer Ausnahmeregelung beim Lärmschutz zugestimmt. Teilweise beginnen die deutschen Spiele erst um 22 Uhr. Normalerweise gibt es dann aber meist die Nachtruhe. Die USA machen geheime UFO-Akten öffentlich. Das Verteidigungsministerium hat über 160 Fotos und Dokumente auf seiner Website veröffentlicht. Zu sehen sind unter anderem seltsame Schatten und Kugeln am Himmel. Die Akten reichen zurück bis in die 1940er Jahre.
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2: Wolken und ein paar klare Abschnitte sind heute Abend und in der Nacht dabei. Meistens bleibt's trocken, nur an den Alpen kann vereinzelt noch ein Schauer runterkommen und stellenweise wird's auch mal neblig. Die Tiefstwerte liegen zwischen 9 und 2 Grad. Morgen wird's oft freundlich und trocken, maximal bis 25 Grad. In den Bergen im Süden am Nachmittag oder Abend vereinzelt mit Schauern oder einem Gewitter.

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1: Im Studio Silas Quiring. Schönen guten Abend. Der Bundesrat hat die geplante 1.000 Euro Entlastungsprämie erstmal gestoppt. Das Gesetz hat bei den Ländern nicht die nötige Mehrheit erreicht. Philipp Nützig berichtet.
2: Die Prämie sollte freiwillig von den Arbeitgebern steuerfrei an die Arbeitnehmer ausgezahlt werden. Die Länder kritisieren, dass sie sich die Prämie für ihre Landesbeschäftigten gar nicht leisten können. Auch aus der privaten Wirtschaft hört man Ähnliches. Gegenfinanzieren sollte die Entlastungsprämie eine Erhöhung der Tabaksteuer. Davon würde allerdings nur der Bund und nicht die Länder oder Kommunen profitieren.
1: Frauen sollen besser vor häuslicher Gewalt geschützt werden. Täter sollen in Zukunft dazu verurteilt werden können, eine Fußfessel zu tragen. Der Bundestag hat für einen entsprechenden Gesetzentwurf gestimmt. Ein GPS-Sender am Knöchel des Schlägers löst dann einen Alarm, beispielsweise auf dem Smartphone des Opfers, aus, wenn er sich nähert. Außerdem sollen Familiengerichte Täter dazu verpflichten können, an Antigewaltkursen teilzunehmen. Die Commerzbank streicht weiter Stellen zusammen. Die Frankfurter Bank will weitere 3000 Arbeitsplätze abbauen und sich so gegen die drohende UniCredit-Übernahme stemmen. Mehr von Tim Britztrupp.
3: Schon im vergangenen Jahr hatte die Commerzbank 3000 Arbeitsplätze abgebaut. Mit dem Personalkahlschlag sollen Kosten gespart und der Jahresgewinn sukzessive auf fast 6 Milliarden Euro gesteigert werden. Der Gedanke dahinter, die Aktienkurse steigen, eine Übernahme wird dadurch teurer. Kanzler Merz hatte die Übernahmepläne der italienischen UniCredit zuletzt scharf kritisiert. Feindliches und aggressives Vorgehen lehnen wir entschieden ab, sagte er.
1: Das Verteidigungsministerium ist zufrieden mit der neuen Wehrerfassung. Mehr als 9 von 10 angeschriebenen jungen Männern haben den Wehrdienstfragebogen ausgefüllt. Wer nicht antwortet, muss mit einem Bußgeld von bis zu 250 Euro rechnen. Vom Hantavirus geht kaum Gefahr für die Allgemeinheit aus. Eine Ansteckung von Mensch zu Mensch ist selten und nur bei engem Körperkontakt möglich, so die Weltgesundheitsorganisation. Bei einem Hantavirus-Ausbruch auf einem Kreuzfahrtschiff im Atlantik sind 3 Menschen gestorben.
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4: Wolken und ein paar klare Abschnitte sind heute Abend und in der Nacht dabei. Meistens bleibt's trocken, nur an den Alpen kann vereinzelt noch ein Schauer runterkommen und stellenweise wird's auch mal neblig. Die Tiefstwerte liegen zwischen 9 und 2 Grad. Morgen wird's oft freundlich und trocken, maximal bis 25 Grad. In den Bergen im Süden am Nachmittag oder Abend vereinzelt mit Schauern oder einem Gewitter.
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1: Im Studio Silas Quiring, schönen guten Abend. Die 1.000 Euro Entlastungsprämie kommt erstmal nicht. Der Bundesrat hat das Vorhaben der Bundesregierung gestoppt. Mehrere Länder haben kritisiert, dass sie und die Kommunen einen Großteil der Kosten schultern sollen. Hamburgs Finanzsenator Dressel sagte in der Länderkammer:
2: Die Prämie führt zu Steuermindereinnahmen von insgesamt geschätzt 2,8 Milliarden Euro in den nächsten Jahren. Zwei Drittel auf Länder, 1 Milliarde, und Kommunen mit dann 700 Millionen. Und der Bund hat für eine Gegenfinanzierung gesorgt, aber nur bei sich, mit der Tabaksteuer.
1: Während der Fußball-WM ist Public Viewing grundsätzlich auch spätabends erlaubt. Der Bundesrat hat einer Ausnahme beim Lärmschutz zugestimmt. Das letzte Wort haben die Kommunen. Sie entscheiden, ob Public Viewing im Freien stattfinden darf oder der Schutz der Anwohner überwiegt. Die Fußball-WM in Mexiko, Kanada und den USA startet in gut einem Monat. Wegen der Zeitverschiebung sind die Spiele bei uns häufig erst spätabends. Einige deutsche Gruppenspiele starten zum Beispiel erst um 22 Uhr. Frauen sollen besser vor häuslicher Gewalt geschützt werden. Täter sollen in Zukunft dazu verurteilt werden können, eine Fußfessel zu tragen. Der Bundestag hat für den entsprechenden Gesetzentwurf gestimmt. Außerdem sollen Familiengerichte Täter dazu verpflichten können, an Anti-Gewalt-Kursen teilzunehmen. Justizministerin Hubig sagte:
3: Prävention bedeutet eben auch Arbeit mit denjenigen, die die Gewalt ausüben. Wer Gewalt begeht, muss an sich arbeiten, damit die Gewalt nicht wieder aus ihm herausbricht. Die Gewaltspirale muss ändern. Und deshalb setzen wir auf verpflichtende Arbeit mit den Tätern, meine sehr geehrten Damen und Herren.
1: Russland hat offenbar seine selbst ausgerufene Waffenruhe schon nach kurzer Zeit wieder gebrochen. In der ukrainischen Hauptstadt Kiew wurde Luftalarm ausgelöst. Für die Dauer der Feierlichkeiten zum Ende des Zweiten Weltkriegs wollte Moskau die Waffen eigentlich schweigen lassen. Borussia Dortmund ist deutscher Vizemeister. Der BVB hat Eintracht Frankfurt im letzten Heimspiel der Saison mit 3:2 geschlagen. Gleichzeitig feierten die langjährigen Nationalspieler Julian Brandt und Niklas Süle ihren Abschied von den Dortmunder Fans.
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4: Wolken und ein paar klare Abschnitte sind heute Abend und in der Nacht dabei. Meistens bleibt's trocken, nur an den Alpen kann vereinzelt noch ein Schauer runterkommen und stellenweise wird's auch mal neblig. Die Tiefstwerte liegen zwischen 9 und 2 Grad. Morgen wird's oft freundlich und trocken, maximal bis 25 Grad. In den Bergen im Süden am Nachmittag oder Abend vereinzelt mit Schauern oder einem Gewitter.
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1: Im Studio Silas Quiring. Schönen guten Abend. Der Bundesrat hat die 1.000 Euro Entlastungsprämie vorerst gestoppt. Das Gesetz hat keine Mehrheit bekommen. Die Länder kritisieren, dass sie und die Kommunen als Arbeitgeber für Beschäftigte im öffentlichen Dienst auf den Kosten sitzen bleiben. Mit der Prämie sollten Arbeitgeber eigentlich steuerfrei 1.000 Euro an ihre Mitarbeiter auszahlen dürfen, um sie wegen der gestiegenen Preise durch den Iran-Krieg zu entlasten. In Deutschland sollen Frauen besser vor häuslicher Gewalt geschützt werden. Der Bundestag hat beschlossen, dass Gerichte Täter in Zukunft auch dazu verdonnern können, eine Fußfessel zu tragen. Justizministerin Hubich sagte:
2: Die elektronische Fußfessel soll Frauen schützen und sie wird Frauen schützen. Kommt der Täter trotz Verbot zu nah, wird sofort Alarm ausgelöst. Auch die Betroffenen bekommen in Echtzeit ein Signal. Wirksamer Schutz muss schnell sein. Und in Spanien schützt die elektronische Fußfessel seit 20 Jahren hochwirksam Frauen. Jetzt kommt sie endlich auch hier.
1: Russland und die Ukraine wollen ab heute 3 Tage lang die Waffen ruhen lassen und je 1.000 Gefangene austauschen. Vermittelt hat das US-Präsident Trump. Der Kreml und der ukrainische Präsident Zelensky bestätigten das. Zuvor hatte es noch gegenseitige Angriffsdrohungen rund um die für heute geplante Militärparade in Moskau gegeben. Kiew hatte mögliche Angriffe auf die russische Hauptstadt angedeutet, der Kreml wiederum mit Vergeltung gedroht. Mit der Parade erinnert Russland an den Sieg über Nazi-Deutschland im Zweiten Weltkrieg. Der BVB ist Bundesliga-Vizemeister. Nach einem 3:2 Heimsieg gegen Frankfurt ist den Dortmundern der 2. Tabellenplatz nicht mehr zu nehmen. Die Eintracht hat dagegen nur noch Minimalchancen darauf, in der kommenden Saison international zu spielen. Neuer Termin für Skisprung-Fans. In der kommenden Wintersportsaison wird es zum ersten Mal auch eine Vierschanzentournee der Frauen geben. Das hat der Weltverband FIS mitgeteilt. Das Traditionsevent feiert in diesem Jahr 75. Jubiläum.
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3: Wolken und ein paar klare Abschnitte sind heute Abend und in der Nacht dabei. Meistens bleibt's trocken, nur an den Alpen kann vereinzelt noch ein Schauer runterkommen und stellenweise wird's auch mal neblig. Die Tiefstwerte liegen zwischen 9 und 2 Grad. Morgen wird's oft freundlich und trocken, maximal bis 25 Grad. In den Bergen im Süden am Nachmittag oder Abend vereinzelt mit Schauern oder einem Gewitter.
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1: Im Studio Silas Quiring. Die Bundesregierung zeigt sich zerknirscht, dass der Bundesrat die steuerfreie 1.000 € Entlastungsprämie abgelehnt hat. Trotzdem will die Koalition an dem Plan festhalten, so ein Regierungssprecher, und sich mit den Ländern beraten. Die hatten die Prämie wegen befürchteter Steuerausfälle gekippt. Heftige Kritik an der Bundesregierung kommt von der Opposition, Grünen-Fraktionschefin Katharina Dröge.
2: Friedrich Merz ist mit seiner Krisenpolitik krachend gescheitert. Die Ministerpräsidenten haben im Bundesrat die Notbremse gezogen. Und wenn die eigenen CDU-Ministerpräsidenten die Krisenpolitik des Kanzlers stoppen, dann ist das ein Fiasko für Friedrich Merz persönlich. Es ist ein Fiasko für die gesamte Bundesregierung und auch für Lars Klingbeil als Finanzminister.
1: Russland und die Ukraine wollen ab heute 3 Tage lang die Waffen ruhen lassen und je 1.000 Gefangene austauschen. Vermittelt hat das US-Präsident Trump. Der Kreml und Kiew bestätigten das. Zuvor hatte es noch gegenseitige Angriffsdrohungen rund um die für heute geplante Militärparade in Moskau gegeben. Die Commerzbank streicht weiter Stellen zusammen. Die Frankfurter Bank will weitere 3.000 Arbeitsplätze abbauen und sich so gegen die drohende UniCredit-Übernahme stemmen. Mehr von Tim Britztrupp.
3: Schon im vergangenen Jahr hatte die Commerzbank 3.000 Arbeitsplätze abgebaut. Mit dem Personalkahlschlag sollen Kosten gespart und der Jahresgewinn sukzessive auf fast 6 Milliarden Euro gesteigert werden. Der Gedanke dahinter: die Aktienkurse steigen, eine Übernahme wird dadurch teurer. Kanzler Merz hatte die Übernahmepläne der italienischen UniCredit zuletzt scharf kritisiert. Feindliches und aggressives Vorgehen lehnen wir entschieden ab, sagte er.
1: Der Tankrabatt macht sich jetzt an den Zapfsäulen bemerkbar. Die Preise für Benzin und Diesel sind auf rund 2 € pro Liter gesunken und damit auf den tiefsten Stand seit 2 Monaten, so der ADAC. Komplett weitergegeben wird die Steuersenkung aber bisher nicht, sagt etwa das IFO-Institut. Borussia Dortmund ist deutscher Vizemeister. Der BVB hat Eintracht Frankfurt im letzten Heimspiel der Saison mit 3:2 geschlagen. Gleichzeitig feierten die langjährigen Nationalspieler Julian Brandt und Niklas Süle ihren Abschied von den Dortmunder Fans.
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1: Teils klar, teils sind viele Wolken unterwegs, meist bleibt's aber trocken. Nur an den Alpen und im Schwarzwald kann am Anfang nochmal ein Schauer runterkommen und vereinzelt gibt's Nebel dazu. Aktuell liegen die Temperaturen bei 9 bis 2 Grad, ganz im Norden teils mit leichtem Frost. Heute wird's dann oft freundlich, aber nicht überall blitzblau und am Nachmittag sind in den Bergen im Süden vereinzelt Schauer oder Gewitter drin, dazu maximal bis 25 Grad.
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